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0: endgültig zu zerbröseln.
1: Die Frankfurter Allgemeine fordert jetzt Maßnahmen, um auf künftige Hitzewellen besser vorbereitet zu sein.
0: Heiß ist es jedem einmal. Doch unter extremen Temperaturen leiden manche mehr als andere. Wegen ihres Jobs, wegen ihrer Wohnsituation. Wie unter einem Brennglas haben die vergangenen Wochen gezeigt, wie schnell scheinbar vorübergehende Phänomene sich verstetigen können. Nächstes Jahr mag das Wetter anders sein, doch der nächste Hitzesommer wird kommen. Seine Probleme werden die sein, die es heute sind. Politik und Bürger werden mit den Gegebenheiten umgehen müssen. Am wichtigsten ist es, Kinder in den Blick zu nehmen, sowie kranke und alte Menschen, die in Gemeinschaftseinrichtungen leben.
1: Die Augsburger Allgemeine hat auch schon einige Vorschläge dafür.
0: Es gibt so viel, was man tun oder zumindest finanziell fördern kann. Nicht irgendwann, jetzt. Mehr Schatten in Innenstädten schaffen, Gebäude begrünen, Neubauten entsprechend planen, die Schwächsten schützen mit Klimaanlagen in Pflegeeinrichtungen, Kliniken oder Schulen. Notfallpläne erstellen wie für andere Naturkatastrophen auch. Sorgsamer mit Trinkwasser umgehen, Wälder konsequent umbauen.
1: Der Kölner Stadtanzeiger ist aber skeptisch, ob das auch passiert.
0: Deutschland steht vor einer weiteren gigantischen Aufgabe, die sich nur mit größtmöglicher politischer, parteiübergreifender Entschlossenheit zumindest ansatzweise lösen ließe. Doch die ist, trotz guter Vorstöße von SPD und Grünen, nicht in Sicht. Kanzler Friedrich Merz verliert immer noch kein Wort über die Hitzetoten. Die AfD leugnet den Klimawandel beharrlich. Und so

Das ist eine neue Versorgungsvorsorgemaßnahme, bekannt auch als U-Untersuchung. Was genau bei der neuen sogenannten U10 untersucht wird und warum sie wichtig ist, damit befassen wir uns zu Beginn der nächsten Stunde. Jetzt aber erstmal hier die nächsten Nachrichten gleich um 3 Uhr. 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

0: Frankfurter Allgemeine fordert jetzt Maßnahmen, um auf künftige Hitzewellen besser vorbereitet zu sein.
1: Heiß ist es jedem einmal. Doch unter extremen Temperaturen leiden manche mehr als andere. Wegen ihres Jobs, wegen ihrer Wohnsituation. Wie unter einem Brennglas haben die vergangenen Wochen gezeigt, wie schnell scheinbar vorübergehende Phänomene sich verstetigen können. Nächstes Jahr mag das Wetter anders sein, doch der nächste Hitzesommer wird kommen. Seine Probleme werden die sein, die es heute sind. Politik und Bürger werden mit den Gegebenheiten umgehen müssen. Am wichtigsten ist es, Kinder in den Blick zu nehmen, sowie kranke und alte Menschen, die in Gemeinschaftseinrichtungen leben.
0: Die Augsburger Allgemeine hat auch schon einige Vorschläge dafür.
1: Es gibt so viel, was man tun oder zumindest finanziell fördern kann. Nicht irgendwann, jetzt. Mehr Schatten in Innenstädten schaffen, Gebäude begrünen, Neubauten entsprechend planen, die Schwächsten schützen mit Klimaanlagen in Pflegeeinrichtungen, Kliniken oder Schulen. Notfallpläne erstellen wie für andere Naturkatastrophen auch. Sorgsamer mit Trinkwasser umgehen, Wälder konsequent umbauen.
0: Der Kölner Stadtanzeiger ist aber skeptisch, ob das auch passiert.
1: Deutschland steht vor einer weiteren gigantischen Aufgabe, die sich nur mit größtmöglichen

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1: Ja. 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

0: sich themenbedingt um Modellrechnungen und Analysen der statistischen Übersterblichkeit handelt, die vielen schwer nachvollziehbar erscheinen, stehen den Zweiflern Tür und Tor offen. Wenn nun noch berechtigte Kritik von kompetenter Seite hinzukommt, droht die Glaubwürdigkeit der RKI-Zahlen endgültig zu zerbröseln.
1: Die Frankfurter Allgemeine fordert jetzt Maßnahmen, um auf künftige Hitzewellen besser vorbereitet zu sein.
0: Heiß ist es jedem einmal. Doch unter extremen Temperaturen leiden manche mehr als andere. Wegen ihres Jobs, wegen ihrer Wohnsituation. Wie unter einem Brennglas haben die vergangenen Wochen gezeigt, wie schnell scheinbar vorübergehende Phänomene sich verstetigen können. Nächstes Jahr mag das Wetter anders sein, doch der nächste Hitzesommer wird kommen. Seine Probleme werden die sein, die es heute sind. Politik und Bürger werden mit den Gegebenheiten umgehen müssen. Am wichtigsten ist es, Kinder in den Blick zu nehmen, sowie kranke und alte Menschen, die in Gemeinschaftseinrichtungen leben.
1: Die Augsburger Allgemeine hat auch schon einige Vorschläge dafür.
0: Es gibt so viel, was man tun oder zumindest finanziell fördern kann. Nicht irgendwann, jetzt. Mehr Schatten in Innenstädten schaffen, Gebäude begrünen, Neubauten entsprechend planen, die Schwächsten schützen mit Klimaanlagen in Pflegeeinrichtungen, Kliniken oder Schulen. Notfallpläne erstellen, wie für andere Naturkatastrophen auch. Sorgsamer mit Trinkwasser umgehen, Wälder konsequent umbauen.
1: Und der Kölner Stadtanzeiger ist aber skeptisch, ob das auch passiert.
0: Deutschland steht vor einer weiteren gigantischen Aufgabe, die sich nur mit größtmöglicher politischer, parteiübergreifender Entschlossenheit zumindest ansatzweise lösen ließe. Doch die ist, trotz guter Vorstöße von SPD und Grünen, nicht in Sicht. Kanzler Friedrich Merz verliert immer noch kein Wort über die Hitzetoten. Die AfD leugnet den Klimawandel beharrlich. Und so gibt es allen Grund zum Zweifeln, dass vulnerable Gruppen in den kommenden Sommern besser geschützt werden. Jetzt hat es geregnet, der Herbst kommt, neue Probleme werden auf die Tagesordnung drängen. Darum ist es an uns allen, politisch Druck auszuüben, damit diesem heißen Sommer mehr als warme Worte folgen.
1: Und das waren die Standpunkte. Zusammengestellt hat sie Johannes Zuber. 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Der Klimawandel, der ist ja längst keine Zukunftsfrage mehr. Hitzewellen, Starkregen, andere Extremwetterereignisse, die zeigen ja, wie dringend Anpassung nötig ist. Aber wer soll dafür zahlen? Der Bund kann Maßnahmen zum Schutz vor den Folgen des Klimawandels bislang nur eingeschränkt finanzieren. Verantwortlich sind vor allem Länder und Kommunen, heißt es. Deshalb wird jetzt über eine Änderung des Grundgesetzes diskutiert. Sie könnte den Weg freimachen für zusätzliche Milliarden etwa für Hitzeschutz in Städten oder den Umbau von Infrastruktur. Welche Chancen und Möglichkeiten würde so eine Grundgesetzänderung bieten? Dietrich Karl Meurer hat für uns die wichtigsten Punkte zusammengetragen. Die hören wir gleich hier nach den nächsten Nachrichten in der ARD-Infonacht.

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0: Gottesdienst. Ich freue mich auf die Menschen in meiner Gemeinde. Es sind eben nicht Arbeitskollegen, Nachbarn oder irgendwelche Freunde. Nicht umsonst redet man sich in manchen Kirchen mit Geschwister an. Schwester und Bruder kann ich mir nicht aussuchen, aber mit ihnen bin ich auf eine wunderbare Weise verbunden. Und in der Regel ist diese Gemeinschaft viel bunter als andere Gruppen, in denen ich mich sonst bewege. Dann erwarte ich von einem Gottesdienst eine Begegnung mit Gott. Klingt ganz schön abgehoben, passiert mir aber regelmäßig. Mal durch einen Vers aus der Bibel, einen Gedanken aus der Predigt, eine Liedzeile oder durch ein Gespräch mit jemandem aus der Gemeinschaft. Da kommt Gott mir oft näher. Ich kann im Gottesdienst meine Dankbarkeit ausdrücken und meine Sorgen teilen. Ich erlebe im Gottesdienst auch Stille, Besinnung und Orientierung. Ich fühle mich meistens danach gestärkt und neu motiviert. Und noch was zum Thema: Gottesdienste sind altbacken. Ich habe so viele verschiedene Gottesdienste erlebt. Da gibt es traditionelle, festlich-liturgische oder ganz lockere. Aber es gibt auch Gottesdienste, da denkt man zunächst, man wäre in einem Club. Laute Musik und abstrakte Videoeinspielungen, also Visuals auf der riesigen Leinwand vorne. Junge Leute mit coolen Klamotten erzählen in ganz normaler Sprache etwas von Gott. Ich denke, für fast alle Vorlieben gibt es eine Gottesdienstform. Zum Schluss, man könnte es ja mal ausprobieren, mal in einen ganz anderen Gottesdienst zu gehen.
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0: Hier Pastor Hedo Knieper aus Hamm.
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0: Solche Überraschungen sind möglich, aber es sind eben Überraschungen und damit sind sie auch nicht so wahrscheinlich. Dass ein Viert- oder Fünftligisten Bundesligisten raushaut, kommt immer noch mal vor, wird aber tatsächlich seltener. Ich erinnere mich noch an die 90er Jahre zurück, als Weinheim oder Vestenbergsgreuth jeweils den Rekordpokalsieger Bayern München schlugen. Mittlerweile sind also solche Pokalsensationen seltener geworden, auch weil die finanzielle Schere zwischen Bundesliga-Fußball und Amateurfußball immer weiter auseinandergegangen ist. Mhm. Was noch häufiger vorkommt, ist, dass Drittligisten mal die ganz große Überraschung schaffen. Also bestes Beispiel Arminia Bielefeld. Die Arminia stand vor etwas mehr als einem Jahr als Drittligist sogar im DFB-Pokalfinale.
1: Wir haben die Frage hier auch schon öfter gestellt, aber ich finde sie auch immer wieder wichtig. Welche Bedeutung hat der DFB-Pokal für vor allem kleinere Vereine?
0: Ja, eine riesige. Also allein ideell für den Kopf, für viele Spieler, für die ganzen Vereine, Amateurvereine, kann das Spiel des Lebens sein. Und für die Clubs selbst ist das natürlich auch ein finanzieller Jackpot. Also 211.000 Euro gibt es in diesem Jahr als garantierte Prämie allein schon für die Teilnahme an der ersten Runde. Zur Einordnung, das bewegt sich bei einem Fünftligisten zum Beispiel schon etwa in der Höhe eines Jahresetats oder zumindest zu einem großen Teil dessen. Mhm. Lässt sich an der Stelle schwer pauschalisieren, weil es auch da Unterschiede gibt. Aber nehmen wir mal an, es gelänge auch noch die Überraschung mit einem Sieg in der ersten Runde. Fürs Weiterkommen gäbe es dann nämlich schon die doppelte Summe, also mehr als 400.000 Euro. Das kann ein Verein auf Jahre hin finanziell tragen, auch verändern. Zum Vergleich, für die Bayern sind diese Summen lächerliche Peanuts, die weit weniger als 1% des Jahresumsatzes ausmachen.
1: Zum Schluss in kurz, der DFB-Pokal in seinem ganzen Wesen, ist er immer noch so ganz anders als die Bundesliga? Fühlst du das noch?
0: Ja, tatsächlich. Und vor allem, wenn die unterklassigen Teams gegen einen Bundesligisten spielen. Das ist in den späteren Runden anders. Mhm. Häufig weichen diese Amateurclubs ja dann auch in größere Stadien aus. Da wird dann mit so viel Herzblut das Heimspiel organisiert. Teilweise besuchen die Vereine Workshops beim DFB, die speziell angeboten werden, um so eine Ausrichtung eben zu organisieren, um alles zu bedenken. Da ist ganz viel Herzblut dabei. Da kommen auch ganz viele Menschen, die sonst nicht so mit Fußball in Berührung kommen. Also das ist nach wie vor der ganz besondere Charme des DFB-Pokals.
1: Jan Wochner schmeißt sich jetzt wieder rein in den Pokal. Heute Abend die ersten Spiele um 18 Uhr.
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0: Ach, bitte.
1: Sogar die Größe der Einlaufkinder ist festgeschrieben. Möss hat aber Verständnis für die Details.
2: Das ist für den DFB der größte Vereinswettbewerb, den die ausrichten. Und dementsprechend, wir waren vor Ort, ich mit einem Vorstandskollegen in Frankfurt, und wurden 2 Tage gebrieft, was das ganze Anforderungspotenzial angeht, was die Vorgaben sind. Und die müssen wir jetzt alle umsetzen.
1: Das eigene Stadion konnte den Auflagen nicht gerecht werden. Deshalb müssen die Tönnesforster ausweichen. Nach Krefeld, ins Grotenburg-Stadion. Über 10.000 Tickets sind verkauft. Das Spiel war in kürzester Zeit ausverkauft. Der sportliche Leiter Holger Krebs hat mal nachgerechnet, wie die Chancen stehen.
3: Ja, also Eintracht Frankfurt hat meiner Recherche nach die letzten 3 Spiele in der Grotenburg verloren. Wir haben unsere 3 bisher dort ausgetragenen Pflichtspiele allesamt relativ deutlich gewonnen. Wir ziehen uns in der Kabine um, wo wir uns immer umziehen, also in der Gästekabine. Mir fällt gerade nichts ein, was für Frankfurt spricht.
1: Rein statistisch hat Frankfurt also keine Chance gegen den SC St. Tönis.
4: So, wir hören auch da wieder im DFB-Pokal. Da ist noch so das meiste Street-Level drin, was man im Profifußball haben kann. Und das ist in dem Fall absolut als Kompliment gedacht. Hier ist wieder F5. In 2 Minuten warten hier unsere Nachrichten auf Sie um 9 Uhr.

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0: mit all ihren Fähigkeiten möglicherweise zu viel Macht und Einfluss erlangt aus Sicht der männlichen Autoritäten. Ob die mögliche sexuelle Beziehung Benedettas zu ihrer Mitschwester im endgültigen Urteil eine Rolle spielt und wenn ja, welche, das bleibt im Dunkel der Geschichte verborgen.
1: Ob das nun wirklich stattgefunden hat oder nicht, das können wir aus den Quellen so nicht sehen.
2: Xenia von Tippelskirch.
0: Denn ausgerechnet das Entscheidende fehlt in den Akten von Florenz, das endgültige Urteil. Benedetta Carlini bleibt im Kloster der Theatinerinnen. Das Klostertagebuch sagt, sie habe 35 Jahre im Gefängnis verbracht. Darüber, wie diese Haft aussah, gibt es keine Aufzeichnungen. Aus den 35 Jahren aber ergibt sich, die Haft kann erst um 1626 begonnen haben, also einige Jahre nach dem letzten erhaltenen Untersuchungsbericht. Was ist in der Zwischenzeit geschehen? Niemand weiß es. Ein Fragment aus dem Klostertagebuch ist dann wieder sehr konkret.
2: August 1661.
3: Benedetta Carlini starb im Alter von 71 Jahren nach 18 Tagen Krankheit an Fieber- und Kolikschmerzen. Sie starb in Buße, nachdem sie 35 Jahre im Gefängnis verbracht hatte.
0: Als sich damals diese Nachricht in Pescia verbreitet, entsteht laut der Quellen Unruhe im Volk. Die Menschen wollen Benedettas Leichnam sehen und berühren. Die Kirchentüren bleiben bis zur Beerdigung verriegelt. 35 Jahre Haft haben damals Benedetta Carlini aus dem öffentlichen Leben verbannt. Das Volk aber hat sie in all dieser Zeit offenbar weiterhin verehrt und nicht vergessen.
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0: Nicht, wenn Sie es so lesen. Sehen Sie? So.
1: Also ich fand diese Anleitung sehr einleuchtend. Gleich ab 11:05 gibt's eine Anleitung, wie man eigentlich mit dem Garten umgeht in diesen unwägbaren Zeiten. Viele blicken auf verbrannte Rasenflächen und andere jämmerliche Blumen. Wir haben eine Garteninfluencerin eingeladen, die gleichzeitig Krankenschwester ist. Das ist doch super für einen leidenden Garten. Gleich mehr. Katrin Iskam ist hier. Ab 11:05. So für das erweiterte Zuhause. Und das ist ja der Balkon oder der Garten.
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0: Ich bin Katrin Schmick. Willkommen am Freitagmittag. Unsere Themen in den nächsten 10 Minuten. Ja, eigentlich sollte jetzt Klaus Müller kommen.
1: Ich würde sagen, wir liegen zwischen Sorge und Entspannung, weil wir jetzt Mitte, Ende August haben. Das heißt, man kann die nächsten Wochen noch in Deutschland kräftig einspeichern. Die Infrastruktur dafür gibt es. Das Gas ist auch verfügbar. Die Gashändler müssen jetzt ihre Aufgabe erfüllen.
0: Und da war er, Klaus Müller. Zwischen Sorge und Entspannung ist er, Chef der Bundesnetzagentur. Die Gasspeicher, die Gaspreise, wir schauen gleich drauf. Genauso wie auf einige Baustellen, die den Pendlern in NRW einiges abverlangen werden. Am Wochenende vor allem im Rheinland und im Ruhrgebiet. Und wenn Kinder allein mit der Bahn reisen, heute startet ein neuer Service, der DB Junior Express. Und das Wetter, heute gibt es mal Sonne, mal Wolken. Am Nachmittag sind örtlich Schauer drin, bis 22 Grad. Seit vielen Jahren gilt ja hier in Nordrhein-Westfalen die Devise Sommerzeit ist Baustellenzeit, weil in den Ferien nun mal traditionell weniger Menschen auf der Schiene und im Auto unterwegs sind, gibt es mehr Baustellen als sonst. An diesem Wochenende, also genau ab heute Abend, müssen sich allerdings sowohl Bahn- als auch Autofahrer auf einige Sperrungen einstellen, vor allem im Rheinland und im Ruhrgebiet. Stefan Hase, WDR aktuell. Wie komme ich an diesem Wochenende am besten durch NRW?
2: Nehmen wir an, wir wären Fußballfans von Fortuna Düsseldorf. Die spielen morgen Abend zu Hause in der ersten Runde im DFB-Pokal. Wir wohnen aber in Köln und wir wollen mit der Bahn zum Spiel fahren, also von Köln nach Düsseldorf und danach wieder zurück. Dann würde ich lieber aufs Stadionbier verzichten und das Auto nehmen, denn
3: es gibt erhebliche Auswirkungen für die Fahrgäste zwischen Köln Hauptbahnhof und Düsseldorf. Hauptbahnhof fährt zum Beispiel nur noch im Wesentlichen der RE6 rechtsrheinisch über Neuss. Für die Zwischenhalte, für die S-Bahn-Stationen bleibt nur der Schienenersatzverkehr.
2: Sagt Hans Werner vom Fahrgastverband Pro Bahn. Heißt, ab heute Abend geht auf dieser Bahnstrecke zwischen Köln und Düsseldorf für 2 Wochen so gut wie nichts mehr. Die Bahn arbeitet da zeitgleich an Gleisen, Weichen und Brücken. Das betrifft alle Züge, von Regio bis ICE. Also wer hier fahren will oder muss in den nächsten 2 Wochen, unbedingt vorher checken, wie der Ersatzverkehr mit Bussen läuft. Ja, der RE6 fährt zwar noch, aber nur einmal die Stunde. Und jeder Bahnfahrer weiß, was das bedeutet. Alles pickepacke voll. Übrigens, die Sperrung der S-Bahn-Strecke da, die dauert sogar noch bis Anfang Dezember.
0: Oh je, wie sieht's denn aus, wenn ich BVB-Fan bin und morgen Abend mit dem Auto zum Supercup ins Dortmunder Stadion fahren will?
2: Wenn du aus Ostwestfalen kommst, also zum Beispiel aus der Ecke Paderborn, Bielefeld oder Gütersloh, dann solltest du deutlich mehr Zeit für diese Anreise planen, denn die A2, die Autobahn, die wird zwischen Hamm und dem Kamener Kreuz komplett gesperrt, also in beide Richtungen, weil da Flüsterasphalt aufgebracht wird. Da muss man dann schon eine weitere Umleitung fahren zwischen OWL und dem Ruhrgebiet. Montag früh um 5 Uhr soll die Strecke dann aber wieder frei sein. Aber es gibt auch noch weitere Sperrungen jetzt übers Wochenende, sowohl auf den Straßen als auch auf den Schienen. Zum Beispiel wird die A40 bei Duisburg gesperrt oder die Bahnstrecken Hagen-Düsseldorf und Hagen-Siegen. Weil das im Radio aber jetzt alles zu kompliziert wäre, das bis ins kleinste Detail zu erklären, haben wir auf wdr.de und in der WDR-App alle Sperrungen und Umleitungen feinsäuberlich zusammengefasst.
0: Stefan Hase über das, was an Sperrungen vor allem im Rheinland und im Ruhrgebiet jetzt ab heute Abend ansteht. Der Sommer 2026 mit seiner Rekordhitze ist ja bald rum und da kann man schon mal nach vorne schauen in die nächste Heizperiode, wie das ja so schön heißt. Und da interessieren uns jetzt vor allem die Gasspeicher. Die sind bei uns derzeit so gering gefüllt wie noch nie, seitdem wir ab 2011 das jedes Jahr genauer kontrollieren und eben auch aufzeichnen. Bundeswirtschaftsministerin Katharina Reiche von der CDU gibt sich recht gelassen. Sie sagt, ruhig bleiben. Nach derzeitigem Stand sei ein Gasmangel für den kommenden Winter nicht zu erwarten. Man nehme das aber alles schon sehr ernst und beobachte die Lage.
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6: und Margarita Eliseva.
5: Jo Rita, ich muss dir mal kurz ein bisschen meinen Rage mitteilen, denn ich bin gerade richtig mad auf so Bahn und Züge. Ich muss ganz ehrlich sagen, manchmal fühle ich mich einfach so.
7: Und ich stehe jetzt kurz vorm Ausrasten und stehe kurz davor, ganz bewusst die Gewaltkonfrontation zu suchen.
5: Ja, da fühle ich dich auf jeden Fall so. Und ich muss da ehrlich gestehen, das ist so eine Art Roman Empire, denn du weißt, ich wohne ja in

0: Mittelrheinbahn von Kleine Hunde hier bei Bonn FM. Leute, 12.07 Uhr haben wir es ja mittlerweile. Und das Ding ist, um 12 nicht, da kommt ja der Mittagshunger. Ich weiß nicht, inwiefern ihr das relaten könnt, aber ich habe da meinen Mittagshunger. Und deshalb haben wir hier für euch eine wundervolle Sache, nämlich den
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0: So ist es. Und ich werde dir, meine liebe Rita, einmal kurz erzählen, was wir hier in der Mensa haben.
2: Mach mal, weil ich muss an dieser Stelle so einen kleinen Fact vorführen. Und zwar, ich glaube, ich studiere schon ein bisschen länger an der Uni Bonn, aber ich war bisher zweimal in der Mensa, weil ich halt irgendwie Mensa esse, wenn ich so geil finde.
0: Das ist halt fucking crazy. Aber weißt du was? Vielleicht ist heute dein Tag. Vielleicht zieht sich ja der Bohnengulasch in die Mensa hier am Albertinum am Hofgarten.
2: Proteine,
0: du sagst es. Ansonsten kann man natürlich auch irgendwie so eine vegane Bockwurst sich gönnen. Oder
2: das finde ich immer geil,
0: Schmankerl.
2: Vegane Würstchen.
0: Ne? Und jetzt kommt das süße Schmankerl, was ich freitags immer sehr gerne mag. Pfannkuchen mit Quarkrosinenfüllung mit Vanillesoße.
2: Mhm, das heißt also, du magst Rosinen ganz gerne.
0: Na, aber ich mag ich mag Pfannkuchen. Mhm, ich mag Pfannkuchen, den Rest akzeptiere ich einfach, dass der dabei ist, weil es sind halt Pfannkuchen. Gut, gehen wir doch mal rüber nach Poppelsdorf, die haben ja meistens ein bisschen mehr als hier. Auch dort gibt es natürlich den Bohnengulasch, ansonsten gibt es dort Schweinegulasch mit Joghurt und Koriander.
2: Okay, wild.
0: Wild. Und natürlich Freitag gleich Fischtag, Seelachsfilet in Kartoffelpanade mit Paprika-Joghurt-Dip.
2: Das ist aber irgendwie so ein Klassiker, also den mag ich.
0: Das Ding ist, ich glaube, das gibt es auch jede Woche Freitag. Aber gut, they are trying to establish diesen Fischfreitag. Süß. Natürlich gibt es auch dort die Pfannkuchen, nicht? Und ein Salatbuffet. Okay, gucken wir doch mal weiter. Es gibt ja noch mehr Mensen. Hey, meine Leute, die vielleicht gerade irgendwie sich in St. Augustin befinden. Ja Mensch, was gibt's denn da? Auch dort gibt es Bohnengulasch. Da gibt es eigentlich genau dasselbe. Aber es gibt Blumenkohl-Möhren-Paprika-Pfanne mit Zartweizen.
2: Mhm.
0: Es ist irgendwie eine Menge Gemüse.
2: Gemüse ist gut.
0: Also. Ist gut. Du hast ja recht. Ansonsten, oh, hier gibt es als süßes Schmankerl Germknödel mit Vanillesoße.
2: Ist das besser als Pfannkuchen?
0: Germknödel, größer Pfannkuchen.
2: Aha.
0: Oder
2: ist
0: nicht?
2: Ist das so ein bisschen dein Essen für den Weihnachtsmarkt?
0: Ja, aber ich denke nicht, ich bin so auf einer Alm. Und ich glaube, wenn du so in St. Augustin gerade an der Uni bist und vielleicht bist du gerade ein bisschen am Lernen wegen Klausurenphase, whatever, ich studiere ja nicht. Aber so, keine Ahnung, wenn du da irgendwie arbeitest, checkst du und dann gehst du so seinen Alm-Feeling irgendwie den Germknödel gönnen.
2: Ja, also oder? Fühle ich auf jeden Fall. Und ich meine, Weihnachten ist hier jetzt auch nicht so weit, dass es ein bisschen Sorgeschmack kann man schon mal so dafür bekommen. Und daher einfach mal einen guten Appetit.
0: Eben.
2: Gönn dir.
0: Eben. Also guck mal, wir fühlen, vielleicht fühlt ihr ja auch, vielleicht seid ihr in Weihnachtsstimmung, vielleicht mögt ihr auch einfach so gern Knödel, no shame at all. Teilt uns gerne mit, was ihr esst bei Instagram at bonfm oder an unsere Studio-Handynummer, die 0174 5757456. Und wir hören jetzt einfach mal auf zu yappen und hören ein bisschen mehr Musik.

0: Renata, warst du in diesem Sommer schon mal im Urlaub?
1: So ganz kurz, tatsächlich. 4 Tage, glaube ich.
0: Oha, okay, das ist ja jetzt nicht viel. Ich habe mir tatsächlich sogar ganze 10 Tage gegönnt. Kannst du es dir vorstellen?
1: Das ist ja absolut crazy. Aber ich muss ganz ehrlich sagen, Rita, wie kannst du, faules Stück, dir so viel Urlaub nehmen?
0: Ja, total, da bin ich völlig bei dir. Aber weißt du, wer sich in diesem Sommer noch mehr Urlaub gegönnt hat?
1: Das würde mich jetzt doch mal interessieren. Hau mal raus.
0: Das ist natürlich der Mitarbeiter des Jahres, unser Bundeskanzler.
1: Oh.
0: Diese Woche haben mehrere Medien darüber berichtet, dass Friedrich Merz seinen Sommerurlaub verlängert hat. Und zwar von 3 auf 4 Wochen. Und das letzte Mal war er öffentlich Ende Juli so zu sichten. An dieser Stelle möchte ich aber eine richtig legendäre Aussage von ihm zitieren.
2: Es gibt viele, die sehr viel arbeiten. Aber insgesamt ist die Arbeitszeit in unserem Land zu niedrig. Oh, ja, dass Sie darüber lachen, das zeigt, auf welchem Planeten Sie leben, meine Damen und Herren.
1: Ich liebe das.
0: Ich sehe, du lachst ja auch so, junge Dame. Auf welchem Planeten lebst du denn bitte? Aber hey, jetzt kommt noch quasi diese große Kirsche auf der Torte. Niemand weiß aktuell, wo er überhaupt seine Zeit vertreibt.
1: Natürlich, ja, finde ich auf jeden Fall spannend. Vielleicht ist er ja auf irgendeinem coolen Golfresort auf Mallorca oder in seinem Ferienhaus am Tegernsee.
0: Ja, Tegernsee ist tatsächlich richtig chill, finde ich auf jeden Fall auch. Aber während das ganze Land irgendwie so Waldbrände hat, über 14.000 Hitzetote und der Rhein ist halt fast ausgetrocknet und dann gab es noch Drohnenvorfälle. Naja, hey, was soll's.
3: This is fine. I'm okay with the events that are unfolding currently.
0: Und du weißt, Urlaub ist absolut heilig. Und wie sein Sprecher so gestern gesagt hat, er äußert sich dann, wenn er sich äußert.
1: Also ich finde, muss ich dir jetzt mal ganz ehrlich sagen, man kann ja auch übertreiben, oder? Also im Sommer, da muss es ja schließlich auch warm sein und auch sommerlich sein. Und also wir schwitzen auch überhaupt nicht. Und also die letzten Wochen, wo es 40 Grad war, das war gar kein Problem.
0: Nee, überhaupt nicht. Also da hast du definitiv recht. Und ich glaube, wir müssen uns einfach alle nur ein bisschen mehr anstrengen, wie es uns mal gesagt wurde.
2: Wir werden uns alle ein bisschen mehr anstrengen müssen. Wir werden alle mehr arbeiten müssen.
0: Hast du gehört, ne?
1: Habe ich gehört.
0: Fazit habe ich jetzt an dieser Stelle keins, aber Friedrich wünschen wir an dieser Stelle natürlich netterweise sehr, sehr viel Spaß im Urlaub. Und da habe ich auch einen richtigen Banger für ihn von Playa Hitty, The Summer is Magic. So muss es nämlich, denn The Summer is Magic.

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1: Um 12:30 mit Lauritz Blank und das sind die Themen. Fehlende Lösung für die fehlenden Stadtbahnen und schlechte Luftqualität in Bonn. Weiterhin gibt es keine Lösung für die 60 fehlenden Stadtbahnen in Bonn. Das berichtet der Kölner Stadtanzeiger. Aktuell werden stattdessen Bahnen der KVB eingesetzt. Die KVB-Fahrzeuge müssen jedoch Ende August zurückgegeben werden. Wann die Bahnen der Stadtwerke Bonn wieder einsatzfähig sind, ist derzeit noch nicht bekannt. Ursprünglich sollten die fehlenden Fahrzeuge der SWB bis Mitte August wieder im Einsatz sein. Der Waldbrand im Naturschutzgebiet Hohes Venn in Belgien hat auch Auswirkungen bis nach Bonn. Laut Generalanzeiger ist weiterhin teils Brandgeruch wahrzunehmen. Neue Analysen von Regen aus Bonn zeigen weitere Veränderungen, so ist der pH-Wert leicht gestiegen. Außerdem hat die Konzentration an Schwermetallen wie Quecksilber zugenommen. Für gesunde Menschen bedeutet dies zurzeit keine Gefahr. Menschen mit chronischen Herz-Kreislauf- oder Lungenkrankheiten sollten ihre Zeit im Freien auf das Nötigste reduzieren oder eine Maske tragen. Auch in diesem Jahr hat die Universität Bonn im Shanghai-Ranking einen Spitzenplatz ergattern können, teilte die Uni Bonn mit. Deutschlandweit landete sie auf dem 4. Platz und im Ranking der EU wurde Platz 11 belegt. Somit gehört die Uni Bonn zu den forschungsstärksten Universitäten Europas. In die Top 100 des Shanghai-Rankings haben es insgesamt nur 3 weitere deutsche Hochschulen geschafft. Das Ranking bewertet Hochschulen zum Beispiel nach Publikationen oder Auszeichnungen. Das waren die Meldungen mit Lauritz Blank.
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2: Das Bonner Wetter ist ein bisschen bewölkt, ist ein bisschen sonnig. 22 Grad in der Maximaltemperatur heute. Morgen 20 Grad und vielleicht auch ein bisschen Regen. Die nächsten Tage bleibt es ähnlich. Die aktuelle Temperatur in Bonn beträgt 21 Grad.

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1: Beautiful Things von Benson Boone. Leute, was soll ich euch sagen? Ich bin großer Fan dieses Songs und was ich fast genauso sehr liebe wie diesen Song, das sind Romcoms. Und ich muss ehrlich sagen, manchmal brauche ich das einfach, um irgendwie so vom Alltag wegzukommen, in so eine Wunschvorstellungswelt abzutauchen. Und ich habe diese Woche noch einen gesehen, und zwar einen Netflix-Original-Film namens Voicemails for Isabel.
2: Also es klingt auf jeden Fall so, dass du da irgendwie sehr viel Spaß hattest, aber
1: erzähl
2: mir doch mal, worum es da geht.
1: Also, Hauptfigur Jill hat eine mega enge Beziehung zu ihrer Schwester, Isabel. Die hat allerdings die Lungenkrankheit Mukoviszidose und stirbt noch im Laufe des Films. Mhm. Als so kind of Coping-Mechanismus schickt Jill also weiterhin wie früher Voicemails an ihre Schwester. Die Nummer gehört aber schon jemand anderem, nämlich Wes. Irgendwann mal treffen die sich auf jeden Fall. Sie verlieben sich, sie trennen sich, weil sie herausfindet, dass er ihre privaten Voicemails gehört hat.
2: Und so ein klassisches Rezept, ne?
1: Ein klassisches Rezept, dann sind natürlich beide mega sad.
3: Was ist an ihr so besonders, Wes?
4: Sie hat keinen Filter, wenn sie redet. Ich bin am Boden. Und sie war wie ein Traum.
1: Ich hab sie nicht verdient! Ich hab sie nicht verdient! Aber Leute, wie das Ganze ausgeht, ihr könnt's euch denken.
2: Ja, vor allem halt diese Musik, also da sind schon irgendwie so ein bisschen Tränen in meinen Augen gewesen, ne? Aber ich nehme an, das ist halt schon wirklich so eine sehr typische Rom-Com, oder?
1: Ja, schon. Aber ich muss sagen, mein Highlight ist tatsächlich die Verbindung zwischen so all den Schlüsselszenen und einem bestimmten Song.
5: Aber ich wollte einfach nur anrufen und dir sagen, dass... Oh mein Gott, es... Unser Song, es ist Robin! Es ist Robin!
4: Sowas wie eine Taube mit einem Schild, auf dem Ja, Wes steht.
5: Es ist Robin! Es ist Robin!
4: Oh, ich muss los.
5: Ah!
1: Schlüsselszene, Leute, wird zum Finale nochmal massiv einfach nur süß.
2: Ich glaube, du hättest in diesem Rom-Com da irgendwie die Hauptrolle spielen können, so wie ich dich kenne.
1: Danke. Leute, Regisseure, meldet euch bei mir.
2: Okay, es ist vielleicht nicht so meine Tasse Tee, weil ich ehrlich gestehen muss, ich stehe halt so eher auf Arthouse-Sachen und so gerne ein bisschen düsterer, you know.
1: Mega
2: aber,
1: fair.
2: Hey, klingt auf jeden Fall sehr cool für dich vor allem, ne?
1: Ja, nämlich werden wir gleich vielleicht noch ein bisschen was über deine Rom-Com hören. Ist ja ein cooler Austausch,
2: definitiv.
1: Leute. Ihr könnt von unseren beiden Perspektiven auf jeden Fall profitieren. Lasst uns gemeinsam über diesen Film reden. Bitte schreibt mir bei WhatsApp an die 0174-5757-456 oder bei Instagram at bonfm. Und wir hören jetzt den Song aus Voicemails for Isabel, Dancing on My Own von Robin. Jetzt für euch bei bonfm.
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0: Bring My Own von Robin. Und wir haben über meine Lieblings-Rom-Com jetzt natürlich schon geredet. Voicemails für Isabel. Rita, du hast auch schon erwähnt, du hast eine andere. Tell Me More.
1: Ja, okay, ich versuche erstmal den Titel so richtig auszusprechen, denn es ist ein finnischer Film. Okay.
0: Ah, ja.
1: Kolet Lehtet von dem Regisseur Aki Kaurismäki. Auf Deutsch heißt der Fallende Blätter. Ich glaube, du kannst schon so ein bisschen vermuten, zumindest in welche Jahreszeit es geht, weil... Du weißt, ich habe eine richtige Schwäche für so ein bisschen melancholische Sachen.
0: Checke.
1: Und Arthouse. Und Finnland hat das halt alles.
0: Ich sehe dich da. Ich sehe dich da wirklich sehr. Ich bin gespannt, was im Film abgeht. Ich bin ja persönlich Herbsthaterin, aber vielleicht kann dieser Film mich ja überzeugen.
1: Also ich muss sagen, für mich ist das einfach so ein richtiger Comfort-Film. In jedem Oktober, ich gucke den seit 2023, als er rauskam. Und es ist so eine ziemlich süße ArbeiterInnen-Klasse-Geschichte. Sie treffen sich, sie verlieben sich in Helsinki irgendwie im Oktober. Er ist Alkoholiker, sie ist arbeitslos, aber you know, die Liebe geht so ein bisschen und sie helfen sich gegenseitig so aus diesem Arbeitslosigkeit, Alkoholismus rauszukommen. Und es ist alles zwar so ein bisschen traurig, weil du weißt, es gibt den Krieg gegen die Ukraine und das taucht immer wieder so im Radio auf bei den beiden. Oder sie sind in irgendwelchen traurigen Geschichten, wie gesagt Arbeitsverlust oder Alkoholismus oder irgendwie finden. Die sind ja so ein bisschen schüchtern und können nicht so gut miteinander kommunizieren und reden halt nicht so viel.
0: Ja.
1: Und das ist auch dann irgendwie so fast ein Stück Comedy. Und am Ende ist es wirklich sehr süß, wie diese zwei Menschen, die nicht so viel reden, versuchen so zueinander zu finden.
0: Geil.
1: Und das gibt am Ende sehr, sehr viel Hoffnung. Also ja, Oktober.
0: Nice, das hört sich mega cool an und Oktober ist ja jetzt auch schon ganz bald, nicht?
1: Genau. Und um jetzt so ein bisschen Vorgeschmack auf diesen Film zu bekommen, spielen wir den Song aus dem Film von einer finnischen Girls Band. Okay, jetzt muss ich mich richtig mit der Aussprache anstrengen, du wirst das hören, Martha. Und ich wünsche an dieser Stelle ganz viel Melancholie mit Maus, Titi, Töte, Sinti, Nizurun, Ja, Puetu, Betty, Miskin.
0: Gesundheit.
1: Danke.

0: Einen finnischen Song haben wir gehört, dessen Namen ich leider nicht aussprechen kann. Aber ich weiß ja nicht, wie es euch geht. Vielleicht nach diesem Song, vielleicht seid ihr noch im Spannungsvibe drin. Ich brauche das von Zeit zu Zeit. Ich muss einfach mal ein bisschen runterkommen, nicht? Ich brauche mal ein bisschen Entspannung. Und jetzt haben wir deshalb genau das Richtige für euch. Alle Leute, die nach Entspannung suchen. Aber falls ihr irgendwie im Straßenverkehr seid oder eure Aufmerksamkeit gerade braucht, dann hört vielleicht nicht so gut zu und folgt auch bitte nicht den Anweisungen, Leute. Safety first. Es folgt eine Traumreise mit BonfM-Reporterin Jule Radermacher.
1: Setz dich bequem hin und komm mit auf eine Fantasiereise in den Wald. Such dir eine Position, in der du dich wohlfühlst. Such eine bequeme Position für deine Arme und für deine Beine. Atme tief ein und wieder aus. Schließ die Augen und komm mit auf eine kleine Reise. Du stehst in einem lichten Wald. Du bist umgeben von großen und kleinen Laubbäumen. Du siehst Buchen, Eichen und Birken. Die Blätter der Bäume leuchten in einem satten Grün. Vereinzelte Sonnenstrahlen suchen sich ihren Weg durch das Blätterdach. Die Strahlen brechen an den Blättern der Bäume. Sie verleihen dem Wald einen grünen Schimmer. Du atmest tief ein und riechst den Duft des Waldes. Es riecht nach Erde, nach Pflanzen, nach Moos. Es riecht nach Wald. Du atmest aus und weißt, hier willst du sein. Du lauschst den Geräuschen des Waldes. Du hörst das Rauschen der Blätter. Du hörst das Rascheln der Blätter. Du hörst das Zwitschern der Vögel. Du hörst deine Schritte auf dem Waldboden. Nicht weit von dir entfernt hörst du ein Klopfen. Das Klopfen kommt von einer Baumkrone. Du folgst dem Klopfen mit dem Blick und entdeckst einen Specht, einen Buntspecht. Der Specht ist Teil des Waldes. Er gehört zu diesem Wald. Das Klopfen gehört zu den Geräuschen des Waldes. Der Specht ist etwas Einzigartiges und doch ein Teil des Ganzen. Du fühlst einen tiefen inneren Frieden in dir. Du genießt noch einmal den Blick auf das Blätterdach. Du schaust dir noch einmal den Waldboden ganz genau an. Du verabschiedest dich von dem Specht. Du atmest tief ein und tief aus. Kehr zurück von unserer Fantasiereise in den Wald. Du fühlst dich ausgeruht, entspannt und ruhig. Du hast Kraft für den Tag gesammelt. Mach die Augen auf. Du bist wach, aufnahmefähig und erfrischt.
0: Ja, ich hoffe, das seid ihr wach, aufnahmefähig und erfrischt, denn wir widmen unsere Aufmerksamkeit jetzt wieder der besten Musik Bonds. Hier ist Traum von Crow! Okay.

0: freue mich auf von Zartmann hier bei Bonn FM. Und ich habe gehört, Rita, du hast coole Pläne für dein Wochenende, für nach der Sendung, denn du bist hier reingesteppt mit einem Koffer.
1: Das ist richtig, mit einem roten Koffer, möchte ich sagen.
0: Ja.
1: Und zwar geht es an die Mosel. Du weißt, ich bin so ein bisschen Boomerin. Ich mag es richtig gerne, so an der Mosel zu chillen.
0: Geil.
1: Und weißt du noch was?
0: Ja.
1: Da gibt's immer geiles Essen.
0: Oh.
1: Ja.
0: Oh, damit kriegst du mich. Ich war tatsächlich auch mal an der Mosel. Hol mich mal ab trotzdem. Was ist denn das geile Essen an der Mosel?
1: Also je nachdem, wo du so unterwegs bist, natürlich den Wein gibt es, you know.
0: Ja.
1: Aber eine so besondere Spezialität, auf die ich mich jedes Mal freue, wenn ich irgendwie da bin, ist der Zwiebelkuchen.
0: Oh, Zwiebelkuchen, low-key fetzig. Ich muss sagen, ich bin nicht so der größte Zwiebelfan. Das kann mir schon auch zu überladen sein.
1: Ja, checke ich auf jeden Fall. Aber ich finde, der schmeckt wirklich so gut, dass du die Zwiebeln halt nicht einmal so richtig merkst.
0: Ja.
1: Und das kannst du immer so in Kochen machen. Du gehst in so einen Weinkeller von so den Leuten, die da den Wein anbauen, und dann bekommst du halt diesen Zwiebelkuchen, setzt dich auf die Terrasse, guckst ein bisschen auf die Mosel. Hauptsache, es gibt keine Hitze.
0: Geil.
1: Und dann ist es tatsächlich richtig, richtig, richtig gut. Also, hast du jetzt Bock?
0: Ja, mit diesem Bild möchte ich persönlich auch irgendwie jetzt liegen gelassen werden. Ich möchte jetzt einfach Gras anfassen und mir vorstellen, ich sitze auf einer Terrasse, ich sehe, wie die Sonne auf das Wasser scheint.
1: Okay, esoterisch.
0: Entschuldigung. Ja, meine lieben Leute, das war es von mir. Ich werde mich nun von euch verabschieden. Mein Name ist Martha Strauß.
1: Und meiner ist Margarita Eliseva.
0: Und die hört ihr jetzt aber auch noch in der weiteren Stunde. Jetzt hören wir aber erstmal zusammen Gracie Abrams.

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1: Einen schönen guten Mittag, Andreas Bursche am Freitag für Sie. Immer mehr Staatsschulden in immer mehr Ländern weltweit. Wir fragen, wie gefährlich ist die aktuelle Lage für uns alle? Und der Brand im Hohen Venn im Griff. Jetzt beginnt der Blick nach vorne. Mit Korrekturen der Haltung zum Beispiel geht's los. Auch bei der Forstwissenschaft, die ist alarmiert.
2: Dass wir vielleicht mit einem blauen Auge davonkommen und wir nicht das schlimmste Szenario annehmen müssen, hat sich dieses Jahr ja natürlich sehr stark relativiert.
3: Die Zinszahlungen sind der am schnellsten wachsende Posten im Staatshaushalt. Wir geben täglich mehr als 3 Milliarden Dollar dafür aus. Wir geben mehr für Zinsen aus als für die Landesverteidigung.
4: Wirtschaftsverbände und Großkonzerne drängen Bundesregierung zu Reformen. Angekündigte oder im Koalitionsvertrag festgehaltene Vorhaben müssten schleunigst und ohne irgendwelche Abstriche umgesetzt werden.
1: Oha, ja, nächste Woche ist die politische Sommerpause in Berlin auch schon wieder rum. Und als kleinen Kick-off trifft sich die Bundesregierung am Dienstag und Mittwoch zu einer Klausur, weswegen sich, Sie haben es gerade gehört, jetzt schon wieder die unterschiedlichen Lobbyverbände positionieren zum Angriff. Zum Beispiel Wirtschaftsverbände und Großkonzerne. Georg Schwarte, ARD Berlin. Wir rudern nochmal ganz kurz eine Runde zurück. Ist der Kanzler, der das ja alles regeln soll, ist der mittlerweile schon wieder aufgetaucht?
5: Der war ja nie weg, der war ja nur woanders, haben wir gelernt. Da gibt's dann den stellvertretenden Regierungssprecher Sebastian Hille, der ist mittlerweile zum Philosophen geworden, erklärt seit Wochen, dass der Kanzler ja nicht freie Tage hat, sondern arbeitet, nur sieht das keiner, weil er öffentlich nicht zu sehen ist. Das klang bei ihm dann so.
6: Wenn man nicht weg ist, nie wirklich weg ist, sozusagen nur weil man öffentlich nicht auftritt, kann man auch nicht wieder da sein.
5: Ja. Also der Kanzler ist nicht wieder da, auch nächste Woche nicht, weil er ja gar nicht weg war. Insofern müssen wir mal gucken, aber der wird da sein bei der Kabinettsklausur spätestens dann. Dienstag, Neu-Hardenberg, Schloss Neu-Hardenberg, da ist er dann wieder zu sehen.
1: Okay, so jetzt hatte ich schon gesagt, was immer passiert, Lobbyverbände positionieren sich. Wirtschaftsverbände und Großkonzerne haben zum Beispiel einen Brief geschrieben. Was wird denn da jetzt gefordert?
5: Ja, die hören einen vielstimmigen Chor in Sachen Reformen, beispielsweise Rentenreformen, was alles geändert werden soll. 3 Ostministerpräsidenten, 4 SPD-Ministerpräsidenten, Verbände sagen dies, Verbände sagen das. Und da hat die Wirtschaft jetzt gesagt, Leute, ihr müsst die Reformen, die ihr jetzt angekündigt habt, auch schleunigst und ohne irgendwelche Abstriche umsetzen. Das war der Appell, man kann es auch Brandbrief nennen, war nicht irgendwer. Das war Audi, BMW, Mercedes, Porsche, Siemens, die alle appellieren mit Blick auf diese Kabinettsklausur. Der Siemens-Chef ist übrigens selber da bei der Kabinettsklausur. Klausur wird da vermutlich das Gleiche nochmal sagen. Aber sie haben große Angst, dass die vielen Reformen, die der Koalitionsausschuss beschlossen hat, jetzt anschließend im Bundestag unter die Räder kommen.
1: Union und SPD, haben wir aber gerade festgestellt, sind irgendwie ja auch noch halb im Urlaub. Und jetzt wird aber schon wieder gefordert und gemault. Das heißt, es geht direkt nächste Woche schon wieder mit Druck auf der Pumpe los?
5: Der Druck ist riesig. Man wollte entspannt in die Sommerpause gehen, hat's versucht, hat nicht geklappt. Die Sommerpause war alles anderes als ruhig, sie war eher rumpelig. Kabinettsumbildung davor noch, anschließend dann die großen Themen Hitze, Dürre, Waldbrände, kein Kanzler weit und breit zu sehen, Drohnenanschlag in Leipzig, viele Themen. Die Kabinettsklausur sollte eigentlich der Auftakt werden für einen Reformherbst sozusagen. Da wollte man nochmal die Aktion zum wiederholten Mal Teambuilding starten. Aber jetzt müssen wir wieder über konkrete Dinge reden. Klimaschutz im Grundgesetz, da gibt's Streit. Steuerreform mit Lars Klingbeil, da gibt es Streit. Rente, wir haben es eben schon besprochen, gibt es Streit. Wir haben heute Morgen die Kanzleramtsministerin Wagen, die bei uns erlebt im ZDF ARD Morgenmagazin. Die hat in 12 Sekunden erklärt, was man alles muss. Wir können mitzählen, wie oft sie man muss, sagte.
7: Vertrauen muss man gewinnen, das ist das Nächste, das ist richtig. Man muss die Menschen mitnehmen, man muss gut kommunizieren, man muss ihnen auch erklären, was passiert. Vertrauen ist auch wichtig und es muss jetzt gehandelt werden.
5: Ja, es muss gehandelt werden. Fünfmal man muss in 12 Sekunden, eine ganze Menge man muss. Sie wissen, dass Sie eine ganze Menge müssen. Jetzt bei der Kabinettsklausur, das ist dann der erste Aufschlag, auch für den Kanzler nach seinem Urlaub, der keiner war, am Dienstag, Schloss Neu-Hardenberg.
1: Georg, eine ganz kurze Einschätzung zum Schluss bitte noch. Ist denn da aber überhaupt Raum, Kraft und auch Geschlossenheit für einen großen Wurf, der ja gefordert wird? Oder ist das gerade jetzt der Fall, weil Sie müssen?
5: Sie müssen, aber das Ganze im Schatten von 3 Landtagswahlen. Und das macht die Sache wirklich schwierig. Und die Ausgangslage in Sachsen-Anhalt, katastrophal. Ich war gestern mit dem Vizekanzler und Co-Vorsitzenden der SPD, Lars Klingbeil, in Sachsen-Anhalt.
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0: Um 13.05 Uhr mit Julia Harder
8: und Margarita Eliseva.
0: Leute, mir ist letztens was ein bisschen Unangenehmes passiert. Ich war auf dem Weg hier ins 1FM-Studio, ja, auf der Adenauerallee. Und dann wurde ich von so einer Gruppe älterer Leute angesprochen. Die haben mich gefragt, in welcher Richtung der Rhein ist.
8: Okay, und was ist dann so das Problem gewesen? Konntest du einfach nicht darauf antworten?
0: Ja, also sagen wir mal so, ich habe ein bisschen sehr lange überlegt, wo jetzt der Rhein ist, in welche Richtung. Manche Menschen würden jetzt vielleicht sagen,
9: das ist peinlich.
0: Aber Leute, ich habe einfach keine gute Orientierung. Was soll ich machen?
8: Ja, check ich auf jeden Fall. Also ich meine, vor dir steht so eine Person, die einfach so Google Maps

0: 13.13 Uhr im Bonn FM Freitagmittag. Leute, kennt ihr dieses Gefühl, wenn ihr so kurz innehaltet und realisiert, dass ihr gerade richtig glücklich seid? Und dieses Gefühl wollt ihr dann so voll genießen, aber euer Gehirn fängt dann so automatisch an, das zu analysieren, warum man gerade glücklich ist, und dann verfliegt dieses Gefühl einfach.
1: Also Julia, ich als überqualifizierte Overthinkerin kann das auf jeden Fall sehr gut nachvollziehen, was es halt irgendwie heißt, dass irgendein Gedanke einfach so weg ist. Ja, und ich glaube, die Leute kennen dieses Gefühl bestimmt auch, aber irgendwie fällt mir gerade kein Wort dafür ein.
0: Ja, ich kann dir tatsächlich aber ein Wort für dieses Gefühl geben, nämlich Kyrosklerosis.
1: Ja, Gesundheit, ja, aber woher hast du jetzt dieses interessante Wort?
0: Das ist ein Wort, eins von vielen aus dem Dictionary of Obscure Sorrows. Ich bin da nämlich in so ein kleines Rabbit Hole gefallen, könnte man sagen. Dieses Dictionary ist, wie der Name schon sagt, ein Dictionary, ein Wörterbuch, entwickelt von John König, einem Autor und Graphic Designer. Und der hat 2009 einen Blog gestartet, wo sein Anspruch war, Wörter zu finden für Gefühle, die wir alle kennen, für die es aber keine Bezeichnung gibt. Und 2021 hat er sogar ein physisches Buch dazu rausgebracht, ist aber alles auf Englisch. Also die Wörter sind alle auf Englisch, auf Deutsch gibt es die leider noch nicht.
1: Okay, also John König auf jeden Fall so ein guter Kerl, würde ich sagen, stabil, aber wie hat er dann diese Wörter überhaupt bestimmt? Also gab es da irgendeine Systematik oder hat er das einfach random gemacht?
0: Nee, random nicht. Man kann die schon von irgendwas ableiten. Also entweder von alten Ausdrücken oder er hat Wörter aus anderen Sprachen genommen und die so ein bisschen ins Englische einfließen lassen oder so englische Wörter zusammengesetzt. Er hat auf jeden Fall unter jedem Eintrag eine Erklärung, wie er das Wort entwickelt hat. Kyrosklerosis zum Beispiel ist aus dem Altgriechischen, hat er das entwickelt. Da hat er zwei Wörter zusammengesetzt, nämlich einmal Kairos. Das heißt so erhabener, außergewöhnlicher Moment. Und Sklerosis heißt sowas wie verhärtend. Das war so die Übersetzung, die ich dazu gefunden habe. Ich würde sagen, das bedeutet einfach so ein besonderer Moment, der sich verfestigt.
1: Okay, interessant. Und das ist so dieses Gefühl von so glücklich sein.
0: Genau.
1: Finde ich auf jeden Fall sehr spannend. Hast du dann jetzt noch ein paar spannende Beispiele für uns?
0: Yes, ich habe auf jeden Fall noch mehr Wörter mitgebracht. Und wenn ihr zum Beispiel unbedingt wissen wollt, was Oculism für ein Gefühl beschreibt.
1: Nach Alkoholismus, sorry.
0: Ist es nicht, Spoiler, dann bleibt dran, um zu erfahren, was es ist.

0: Wir haben gerade über Wörter gesprochen, die Gefühle beschreiben, die jeder irgendwie kennt. Und jetzt hast du, Julia, noch mehr Begriffe aus diesem Dictionary of Obscure Sorrows mitgebracht, richtig?
1: Ja, genau. Ich würde einfach mal das Wort und die Wortherkunft in den Raum schmeißen und dann könnt ihr alle raten, was das bedeutet.
0: Ich gebe mir Mühe.
1: Ja, das erste Wort, das ich mitgebracht habe, ist loose left. Das ist eine Zusammensetzung aus zwei englischen Wörtern, nämlich einmal loose leaf, das ist eben ein loses Blatt, und left, also dass man so, I left. Also ich bin so gegangen, ich bin so, man geht so auseinander, man trennt sich so mäßig.
0: Ich denke da so ein bisschen an die Freundschaften, die irgendwie enden, wenn man zum Beispiel in eine andere Stadt zieht, aber man hat trotzdem irgendwie so ein warmes Erinnerungsgefühl so im Herzen, dass es eine gute Zeit war. Das wäre so meine erste Vermutung.
1: Sehr süß. Ich checke auf jeden Fall. Das ist es tatsächlich nicht, aber ich finde die Beschreibung hat sehr gut gepasst. Tatsächlich, um das Ganze aufzulösen, das ist das Gefühl, das man hat, wenn man ein Buch beendet hat und sich so kurz leer fühlt, als hätte man irgendwie was verloren, weil man so die Charaktere so kennengelernt hat und jetzt muss man die so loslassen, weil man das Buch so beendet hat.
0: Ach, verstehe. Ich habe tatsächlich vor ein paar Tagen ein Buch beendet, das irgendwie 530 Seiten hatte.
1: Crazy.
0: Also ich habe meinen ganzen Urlaub mit diesem Buch verbracht und ja, kann ich auf jeden Fall sehr gut nachvollziehen und jetzt habe ich jetzt so mein nächstes dabei.
1: Ja, same, ich auch. Ich finde, es ist auch immer so voll die Überwindung, dann so ein neues Buch anzufangen, weil du so noch so voll an den alten Charakteren und so hängst.
0: Gilt übrigens auch für Filme?
1: Ja, true. Oder für Serien. Für Serien finde ich noch krasser, weil Serien ja noch länger sind. Aber gut, jeppen wir nicht länger darüber. Ich habe nämlich noch ein weiteres Wort mitgebracht, nämlich Oculism. Das ist vom italienischen Wort Occhiolino abgeleitet. Das bedeutet kleines Auge. Und diesen Namen, Occhiolino, hat tatsächlich ursprünglich Galileo dem Mikroskop gegeben. Was könnte das beschreiben?
0: Oha, das ist sehr, sehr spannend. Ich denk da irgendwie einerseits so an Sterne im Himmel. Weißt du, wenn du im August so ein bisschen Sternschnuppen beobachten möchtest und das sind so wie kleine Augen, die aus dem Himmel fallen sozusagen. Aber als Fotografin muss ich gleichzeitig sagen, mein kleines Auge ist auf jeden Fall meine Kamera, die ich so immer dabei habe.
1: Süß, ja, das ist auch voll die cute Idee eigentlich. Das ist es aber tatsächlich auch nicht. Das aber war ein guter Guess, finde ich. Das beschreibt, also Oculism beschreibt das Bewusstsein, das man hat, wie limitiert deine Sinne eigentlich sind. Also wenn du zum Beispiel merkst, dass du immer nur so ein kleines Sichtfeld hast, das du siehst und du kannst nie so 360 Grad sehen.
0: Ich glaube, Eulen können das.
1: Ja, Eulen können das, aber du als Mensch kannst es halt nicht. Und wenn du so dieses Bewusstsein hast und so, dass du halt auch nicht alle Sounds hören kannst oder auch nicht alle Farben zum Beispiel sehen kannst, zum Beispiel können Kolibris, ja, hier, die wir da im Hintergrund hören, können zum Beispiel viel mehr Farben wahrnehmen, auch solche, die wir uns als Menschen gar nicht vorstellen können.
0: Also mein Shoutout gilt auf jeden Fall an die Eulen unter euch und unter uns. Eulen sind einfach cool, aber ich check das auf jeden Fall, dass das so ein Rabbit Hole ist. Ich glaube, da kannst du richtig, richtig gut abtauchen
1: voll.
0: Und sehr viel Zeit damit vertreiben. Aber für die Leute, die vielleicht noch mehr Wörter entdecken möchten, die solche Gefühle beschreiben, die jede Person irgendwie kennt. 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

Wiedergänger von Mia Morgen und der Sommer ist jetzt fast vorbei. Ich möchte das Gefühl des Sommers so ein bisschen verlängern und da habe ich tatsächlich einen perfekten Song für aus den 60er Jahren, mit dem ich den Sommer richtig fühlen kann und auch die Hitze, die wir dieses Jahr hatten. Also wünsche ich mal ganz viel Spaß mit der Band The Loving Spoonful, Summer in the City. Haben wir ja alle hier in Bonn.

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1: Um 13.30 Uhr mit Lauritz Blank und das sind die Themen. Fehlende Lösung für die fehlenden Stadtbahnen und schlechte Luftqualität in Bonn. Weiterhin gibt es keine Lösung für die 60 fehlenden Stadtbahnen in Bonn. Das berichtet der Kölner Stadtanzeiger. Aktuell werden stattdessen Bahnen der KVB eingesetzt. Die KVB-Fahrzeuge müssen jedoch Ende August zurückgegeben werden. Wann die Bahnen der Stadtwerke Bonn wieder einsatzfähig sind, ist derzeit noch nicht bekannt. Ursprünglich sollten die fehlenden Fahrzeuge der SWB bis Mitte August wieder im Einsatz sein. Der Waldbrand im Naturschutzgebiet Hohes Venn in Belgien hat auch Auswirkungen bis nach Bonn. Laut Generalanzeiger ist weiterhin teils Brandgeruch wahrzunehmen. Neue Analysen von Regen aus Bonn zeigen weitere Veränderungen. So ist der pH-Wert leicht gestiegen, außerdem hat die Konzentration an Schwermetallen wie Quecksilber zugenommen. Für gesunde Menschen bedeutet dies zurzeit keine Gefahr. Menschen mit chronischen Herz-Kreislauf- oder Lungenkrankheiten sollten ihre Zeit im Freien auf das Nötigste reduzieren oder eine Maske tragen. Auch in diesem Jahr hat die Universität Bonn im Shanghai-Ranking einen Spitzenplatz ergattern können, teilte die Uni Bonn mit. Deutschlandweit landete sie auf dem 4. Platz und im Ranking der EU wurde Platz 11 belegt. Somit gehört die Uni Bonn zu den forschungsstärksten Universitäten Europas. In die Top 100 des Shanghai-Rankings haben es insgesamt nur 3 weitere deutsche Hochschulen geschafft. Das Ranking bewertet Hochschulen zum Beispiel nach Publikationen oder Auszeichnungen. Das waren die Meldungen mit Lauritz Blank.
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2: Um 13.32 Uhr. Aktuell ist es ein bisschen bewölkt in Bonn mit einer hohen Regenwahrscheinlichkeit heute Abend. Also daran denken, Regenschirme mit einzupacken. Und trotzdem dürft ihr euch darauf freuen, dass das Wochenende ein bisschen entspannter wird mit ca. 19 Grad. Und ab Montag soll sich wieder die Sonne zeigen mit etwa 23 Grad. Also kann man sich auf einen sonnigen Wochenstart freuen.
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0: Bonn FM, Mittag um 13.39 Uhr. Julia, hör mal rein.
1: Okay, ich höre, oh, Magical. Ich höre eine Aufnahme mit, irgendwie ist da eine Geige im Hintergrund, das erkenne ich, aber dieses andere Instrument, das da so klimpert, erkenne ich jetzt nicht.
0: Das ist ein Vibraphon.
1: Okay.
0: Ja. Und ich sehe auf jeden Fall deine Verwirrung. Diese Aufnahme habe ich tatsächlich von den Bonner Stummfilmtagen mitgebracht und so klingt das beispielsweise, es gibt ja verschiedene Instrumente, aber wenn ein Stummfilm musikalisch begleitet wird, das ist nämlich immer so Live-Musik. Und ich persönlich war super glücklich, dass es zwei weibliche Musikerinnen waren, die diese Melodie gespielt haben. Das waren Gunda Gottschalk an der Geige und Salome Ament am Vibraphon.
1: Okay, das erklärt auf jeden Fall schon mal einiges. Ich finde es voll cool und auch ultra cool, dass du da warst. Aber warum hast du dich denn jetzt so gefreut, ausgerechnet weibliche Musikerinnen zu sehen?
0: Weil ich irgendwie schon immer den Eindruck hatte, dass wirklich alles rund um die Filmindustrie, inklusive Musik, die irgendwie für Filme komponiert wird, super männlich dominiert wird. Und ja, ich meine, heute ist das bekannterweise in der ganzen Industrie so. Wir kennen ja auch die ganzen Protestbewegungen wie MeToo. Aber dann dachte ich irgendwie, okay, wie sah es vor 100 Jahren aus?
1: Guter Punkt. Aber wie es vor 100 Jahren aussah, könnte ich dir jetzt auch nicht sofort sagen. Ich würde sagen, wahrscheinlich ähnlich wie heute, oder?
0: Ja, da war ich mir selber tatsächlich nicht so ganz sicher. Wobei es mir natürlich sehr klar war, dass männliche Filmemachende schon immer die Industrie dominiert haben. Aber gerade deshalb habe ich mich bei den KuratorInnen bei den Stummfilmtagen erkundigt und das sagte mir zum Beispiel Eva Hilscher.
2: Leider ist das sehr, sehr schwer, wirklich prozentual zu sagen, aus dem Grund, dass sie teilweise wirklich auch aus der Filmgeschichtsschreibung sogar rausgeschrieben wurden oder erst gar nicht auftauchten. Daher ist es gerade jetzt die Arbeit, die stattfindet seit mehreren Jahren, Jahrzehnten.
0: Ja, und der Kurator des Programms, Oliver Hanley, der hat mir sogar ein interessantes Beispiel geliefert.
3: Es gab durchaus auch Gewerke, in denen vor allem Frauen tätig waren. Ein nicht berühmtes Beispiel, aber so ein sehr prägendes Beispiel ist der Filmschnitt in der Stummfilmzeit.
0: Und es ist ja heute wirklich so, dass der Schnitt oder sagen wir mal fancy Montage wieder richtig männlich geprägt wird. Aber guess what? Damals war es tatsächlich anders, das sagte mir Oliver.
3: Bevor es sich zu einer Art künstliche Gewerke entwickelt hatte, war eher so, okay, ist eine Notwendigkeit, die Filme zu schneiden, aber das ist, da hat man keinen künstlerischen Anteil dran. Und in diesem Gewerk der Filmschnitt oder Film, man nannte sie damals Kleberinnen. Also so war die Wertschätzung von dieser Tätigkeit. Ja, man hat den Film einfach zusammengeklebt.
0: Ja, und ich finde, das ist echt so ein sehr typisches Beispiel, Frauen quasi diese wertlose Arbeit machen zu lassen. Und ich denke da zum Beispiel auch am Anfang der IT-Industriezeit war das ja auch so, dass Frauen ja die Maschinen bedient haben, weil das quasi so ein easy Job war in Augen der Öffentlichkeit. Aber heute, wenn wir so drüber nachdenken, gilt IT als etwas sehr Männliches. So
1: stimmt. Ja. Ja, stimmt. Jetzt, wo du das sagst, du hast recht. Ich freue mich tatsächlich als Filmfan, ich bin ja auch großer Filmfan, muss ich sagen, und ich freue mich wirklich sehr, wenn ich Werke von weiblichen Filmemachenden sehe. Das ist einfach voll cool, um zu sehen, dass die halt auch einfach mehr Sichtbarkeit haben im Kino. Und bei den Stummfilmtagen gab es da doch bestimmt auch ein paar, oder?
0: Natürlich. Und ich finde, weibliche Filmemacherinnen stehen sogar im Mittelpunkt dieses Jahr. Es ist etwas, was mir so richtig aufgefallen ist. Das Festival versucht es an sich eigentlich schon immer, weiblichen Filmemacherinnen aus der Stummfilmzeit mehr Raum zu geben in ihrem Programm. Aber dieses Mal gibt es wirklich sogar ganze Texte im Programm zu ihrem Schaffen und sie werden richtig gefeiert. Also ich war zum Beispiel am Montag bei den Filmen Should Man Walk Home und Schatten der Weltstadt dabei. Und da haben Frauen wirklich wichtige Arbeit geleistet.
1: Klingt mega cool. Ich feiere es wirklich voll, wenn Frauen mehr Raum in der Kinoindustrie bekommen. Und was war jetzt an den beiden Filmen so besonders?
0: Should Man Walk Home ist tatsächlich so ein super lustiger weiblicher Slapstick von der Schauspielerin Mabel Normand. Und ja, das gibt es tatsächlich ganz selten, dass Frauen so Slapstick-Komödie machen. Und ich fand das auch super lustig, genau wie das Publikum. Und Schatten der Weltstadt wurden von Ellen Richter produziert. Das ist eine super bekannte deutsche Schauspielerin und Produzentin aus dieser Zeit des Stummfilms. Und hey, bei den Stummfilmtagen gibt es noch viel mehr zu entdecken. Die gibt es nämlich noch bis morgen im Arkadenhof bei uns an der Uni Bonn. Also rennt unbedingt hin und darauf mal ein Betteroff-Song, Alles nur ein Film.

0: Internet von Clan und Alligator. Und wisst ihr schon, was ihr am Wochenende macht? Wenn noch nicht, dann hat Julia gerade ein paar
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2: Ja, bis morgen gehen noch die internationalen Stummfilmtage. Da könnt ihr Stummfilme live vor Ort im Arkadenhof der Uni Bonn sehen. Und die werden von Live-Musik begleitet. Getränke und Snacks gibt's auch vor Ort. Die Filme könnt ihr ab 21.45 Uhr jeweils sehen, heute und morgen. Und morgen gibt's auch noch ein Rahmenprogramm in der LVR. Im LVR, Landesmuseum, ab 14 Uhr. Das kostet 5 Euro bzw. Eintritt gegen Spende und der Eintritt zu den Filmen ist frei. Dann gibt's als nächstes morgen ab 20 Uhr noch eine Party und zwar mit einem Ausflug in der Bundeskunsthalle. Da könnt ihr Tanzperformances und visuelle Kunst sehen, aber es gibt auch einen DJ, wo ihr selber zu abdancen könnt. Das Ganze gibt's in der Bundeskunsthalle morgen ab 20 Uhr. Ermäßigt kommt ihr ab 10 Euro rein. Und dann noch ein sehr cooler V-Tipp auch für morgen, nämlich ein Impro-Theater am Kulturbad von der Impro-Gruppe Im Prozess aus Bad Godesberg. Morgen ab 15.30 Uhr findet das Ganze statt im Rüngsdorfer Kulturbad. Der Eintritt ist da frei.
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0: Ugly von Weathers. Und apropos Weather, Leute, es wird kühler draußen. Bald ist wieder Herbst.
1: Ey, Julia, es ist doch noch August. Ich habe mich vom Sommer noch nicht innerlich verabschiedet.
0: Ja, checke ich. Aber ich habe so keinen Bock mehr auf Sommer, ganz ehrlich. Hörst du das, Rita? Das ist das Geräusch von Blätterrascheln, wenn ich durch Blätter gehe, die so draußen auf der Straße liegen. Und ich liebe das so, weil das ist so aesthetic und ich freue mich krass auf den Herbst. Ich find's einfach toll, dass
1: Gibt es da ein obscures Wort dafür vielleicht?
0: Boah, bestimmt. Da werde ich nochmal in die Recherche reingehen, Leute. Aber ich find's einfach geil, dass es kühler wird, auch dass es wieder regnet. Ich find das toll.
1: Toll. Also du hast auf jeden Fall schon mal eine Hausaufgabe von mir, so dieses Wort zu recherchieren.
0: Ja,
1: aber die eine Sache, über die ich mich tatsächlich sehr, sehr freue, im Oktober werde ich lieber meine Lieblingsrom-Com schauen.
0: Geil.
1: Weißt noch welche?
0: Nee, ich weiß nicht mehr. Hilf mir nochmal auf die Sprünge.
1: Fallende Blätter von Aki Kaurismäki aus Finnland. Also
0: perfekt.
1: Die finnische Melancholie, die möchte ich schon einfach spüren.
0: Checke, das passt auch perfekt mit den fallenden Blättern dann. Ich sehe es. Ich
1: sehe es
0: komplett.
1: Total.
0: Vielleicht sollte ich auch mal in den Film reingehen. Und Leute, an alle von euch, die sich auch so sehr auf den Herbst freuen wie ich und keinen Bock mehr auf Sommer haben, wir haben den absolut perfekten Song, um uns alle in Herbststimmung zu bringen. Ich glaube, besser als das kann es nicht sein, oder Rita?
1: Ich denke nicht.
0: Ihr hört gleich genau, was ich meine. Das war der Freitagmittag. An den Mikros für euch waren Julia Harder
1: und Margarita Eliseva.
0: Und das ist The Neighborhood mit Sweater Weather.

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3: Die Nachrichten mit Edda Damöhler. Guten Tag. Die Ausgaben für Sozialhilfe sind im vergangenen Jahr weiter gestiegen auf insgesamt rund 21,5 Milliarden Euro. Das waren laut Statistischem Bundesamt gut 6% mehr als im Jahr davor. Alexander Schmidt berichtet.
4: Der Grund: allein für die Pflege stiegen die Hilfen um mehr als 13% auf 6 Milliarden Euro. Der Anteil der Pflege an den gesamten Sozialhilfeausgaben wuchs damit das dritte Jahr in Folge und macht inzwischen fast 28% aus. Dagegen legten der größte Posten in der Sozialhilfe, die Grundsicherung im Alter und bei Erwerbsminderung, nur um fast 3% auf knapp 12 Milliarden Euro zu. Das ist der geringste Zuwachs seit Jahren.
3: Die Schulleitungen an Grund- und Hauptschulen in Nordrhein-Westfalen sollten eigentlich mehr Geld bekommen. Doch viele könnten leer ausgehen. Der von Schulministerin Feller angekündigte Besoldungspakt für Schulleitungen und Lehrkräfte führt wohl nicht automatisch zu einer Erhöhung. Doro Blume-Müller, WDR Landespolitik.
5: Die Landesregierung hat nämlich eine Begrenzung in den Pakt eingebaut. Mehr Geld aus diesem Pakt bekommen nur diejenigen, die an Schulen mit mindestens 360 Schülern arbeiten. Auf eine kleine Anfrage der FDP zu den konkreten Zahlen kam jetzt die Antwort aus dem Schulministerium. Danach greift der Besoldungspakt nur an 386 von mehr als 2800 Grundschulen. Das sind rund 14%. Bei den Hauptschulen ist die Quote höher. Allerdings gibt es auch nicht mehr viele im Land und so lautet die absolute Zahl 35. Schon bei der Vorstellung des Pakts im Juli gab es Kritik von den Lehrergewerkschaften. Die Gewerkschaft Erziehung und Wissenschaft erklärte, er korrigiere lediglich Fehlentwicklungen. Neue Perspektiven ergeben sich für Lehrkräfte in Leitungspositionen dadurch nicht.
3: In Griechenland lodern auch in diesem Jahr riesige Brände. Viele davon wurden vorsätzlich oder fahrlässig verursacht. Nach Angaben der griechischen Feuerwehr wurden in diesem Jahr nach Bränden schon mehr als 300 Menschen festgenommen. Astrid Halder, WDR Athen.
6: Ein Feuerwehrsprecher sagte im griechischen öffentlich-rechtlichen Rundfunk, in 36 Fällen handle es sich um Vorsatz. Über 270 seien fahrlässig verursacht worden. Wie zum Beispiel ein Fall auf Kreta vergangene Woche. Der sorgte nicht nur bei Einsatzkräften für Kopfschütteln. So brach dort laut griechischer Feuerwehr ein Feuer aus, nachdem ein Urlauber am Waldrand mit Holzkohle gegrillt hatte. Medienberichten zufolge sagte er den Behörden, er habe nicht gewusst, dass Grillen im Freien bei starkem Wind und Trockenheit verboten sei. Dieses Jahr hat es in Griechenland schon an die 5000 Waldbrände gegeben. Für die nächsten Tage sind wieder heiße Temperaturen und starke Winde angesagt. Das könnte die Waldbrandgefahr, die sich aktuell entspannt hat, wieder steigern.
3: Weitere Meldungen im Überblick. Die Behörden in Belgien warnen weiter davor, ins Hohe Venn zu fahren, auch wenn der Brand dort unter Kontrolle ist. In dem Moorgebiet gibt es immer wieder Glutnester und Flammen im Boden. Außerdem können Bäume umfallen, weil ihre Wurzeln abgebrannt sind. Auf belgischer Seite sind noch etwa 100 Einsatzkräfte im Hohen Venn. Die deutschen Feuerwehrleute sind gestern Abend abgezogen. In Förde am Niederrhein sind drei Gebäude eines stillgelegten Kohlekraftwerks gesprengt worden. Um kurz nach 12 Uhr waren laute Explosionen zu hören. Während der Sprengung wurde auch der Schiffsverkehr auf dem Rhein in der Nähe angehalten. Das ehemalige Kraftwerk in Förde gehört dem RWE-Konzern. Ein Sprecher sagte dem WDR, dass die Sprengung gut gelaufen sei. In der Kleinstadt Hofgeismar in Hessen ist ein Auto mit hoher Geschwindigkeit durch eine Fußgängerzone gefahren. Die Polizei spricht von 8 Verletzten. Zeugen berichten, dass der Fahrer medizinische Probleme hatte. Er krachte mit seinem Auto gegen die Hauswand eines Kaufhauses in Hofgeismar. Der 68-Jährige ist laut Polizei in einem kritischen Zustand.
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3: Am Kemnader See zwischen Bochum und Witten beginnt wieder das Zeltfestival Ruhr. 17 Tage lang lädt es zu einem vielfältigen Programm. Beate Hinrichs.
7: Zu den musikalischen Highlights gehören in diesem Jahr etwa der britische Popstar James Arthur und die französische Sängerin Saz, ebenso wie die deutsche Band Giant Rooks und die Brass-Pop-Formation Querbeat. Die Zeltstadt am Kemnader See bietet außerdem Kabarett- und Kunstprogramme sowie einen Markt der Möglichkeiten für Kunsthandwerk und Design. Von den rund 140.000 Menschen, die laut den Veranstaltenden jedes Jahr kommen, besuchen etwa die Hälfte die Events, die andere Hälfte das Außenareal und den Markt. Das Zeltfestival Ruhr endet am 6. September.
3: Das Wetter in Nordrhein-Westfalen, am Nachmittag auch mal ein bisschen Sonne, aber es ziehen von Westen her auch ein paar Schauer und Gewitter rein. Örtlich sind Starkregen, Hagel und Stürme.
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1: Die Nachrichten mit Edda Damöhler. Guten Tag.
2: Verfassungsschutz und Polizei haben dieses Versteck ausfindig gemacht. In diesem waren zwei Handfeuerwaffen und entsprechend Munition hinterlegt.
1: Bundesinnenminister Dobrindt hat den Fund eines Waffenverstecks in einem Wald bei Berlin im vergangenen Oktober bestätigt. Inzwischen hat die Bundesanwaltschaft die Ermittlungen übernommen. Nach Recherchen von WDR, NDR und SZ sollen russische Agenten dahinter stecken, möglicherweise um Anschläge zu verüben. Florian Flade war an der Recherche beteiligt.
3: Nach unseren Recherchen ist es so, dass der Verfassungsschutz einen sehr wertigen nachrichtendienstlichen Hinweis bekommen hat und danach eben dieses Depot entdeckt hat. Und es wurde auch eine Person festgenommen inzwischen in Rumänien. Diese Person gehört wohl zu einem größeren Netzwerk sogenannter Wegwerfagenten, also Menschen, die durch Russland angeworben worden sein sollen. Diese Person steht auch im Verdacht, zu einem größeren Netzwerk zu gehören, aus Menschen in Polen und in Rumänien, die zum Beispiel im Verdacht stehen, geplant haben zu verschicken in verschiedenste Länder, unter anderem in die Ukraine.
1: In Deutschland waren laut Statistischem Bundesamt im vergangenen Jahr gut 32.000 Prostituierte registriert. Experten gehen aber davon aus, dass es tatsächlich viel mehr Sexarbeiterinnen gibt. Das sagt unter anderem die Frauenrechtsorganisation Solvodi. Anke Kahle hat die Einzelheiten.
4: Die Frauenrechtsorganisation Solvodi geht davon aus, dass es 250.000 Prostituierte in Deutschland gibt. Nur 18% der offiziell gemeldeten Prostituierten haben die deutsche Staatsangehörigkeit. Am häufigsten kommen sie aus Rumänien. Warum sich viele nicht anmelden, hat verschiedene Gründe. Viele kämen aus prekären Verhältnissen, sprechen kaum Deutsch und hätten einen geringen Bildungsstandard. Die Hilfsorganisation geht außerdem davon aus, dass sich viele Frauen nicht freiwillig für die Prostitution entscheiden. Deshalb fordert sie mehr aufsuchende Hilfe, also Beratung und Aufklärung direkt vor Ort mit den Betroffenen.
1: Cannabis konsumieren ist seit mehr als 2 Jahren legal in Deutschland. Aber wer verdient am Gras und wie kommen Konsumenten daran? Das hat der WDR recherchiert anlässlich der Messe Cannafair, die heute in Düsseldorf beginnt. Dort sind auch Händler, Apotheken und Plattformen vertreten, bei denen man Cannabis-Rezepte einlösen kann. Mathis Trapp.
5: Tests vom WDR haben gezeigt, man kommt relativ leicht an so ein Rezept, um dann Cannabis aus dem Ausland in der Apotheke kaufen oder online bestellen zu können. Der Markt dafür wächst und Praxen, Apotheken und Plattformen verdienen inzwischen wohl gut dran. Anders sieht's bei den Cannabis-Clubs aus. Die dürfen keine großen Gewinne machen und nur bestimmte Mengen an Gras anbauen und an Mitglieder verteilen. Die zahlen dann Beiträge. Forschungen zeigen, dass die Clubs nicht so stark genutzt werden. Offenbar werden auch nicht so viele genehmigt. Die NRW-Regierung sagt selbst, dass sie keinen genauen Überblick hat.
1: Weitere Meldungen im Überblick. Die Ausgaben für Sozialhilfe sind im vergangenen Jahr weiter gestiegen auf insgesamt rund 21,5 Milliarden Euro. Das waren laut Statistischem Bundesamt gut 6% mehr als im Jahr davor. Der größte Teil des Geldes wurde für die Grundsicherung im Alter ausgegeben und für Menschen, die nicht mehr voll arbeiten können. In Griechenland sind nach Waldbränden in diesem Jahr schon mehr als 300 verdächtige Personen festgenommen worden. Nach Angaben der Feuerwehr wird in 36 Fällen wegen vorsätzlicher Brandstiftung ermittelt, in den anderen Fällen wegen Fahrlässigkeit. In Griechenland hat es dieses Jahr bereits rund 5000 Waldbrände gegeben. Borussia Dortmund ist in die roten Zahlen gerutscht. Der börsennotierte Fußballverein teilte mit, dass im abgelaufenen Geschäftsjahr knapp 22 Millionen Euro miese gemacht wurden. Gründe sind unter anderem das frühe Ausscheiden des BVB aus dem DFB-Pokal und aus der Champions League.
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1: Das Porträt der ehemaligen Bundeskanzlerin Angela Merkel im Berliner Bode-Museum ist offenbar ein Publikumsmagnet. Die Museumsdirektorin sagte der Augsburger Zeitung, die Zahl der Besucher sei um 85% gestiegen. Sarah Mörchen, WDR Kultur.
6: Viele Besucherinnen und Besucher würden direkt in den ersten Stock zum Porträt gehen, statt wie üblich der chronologischen Sammlung zu folgen. Viele Gäste verbinden mit dem Bild offenbar eine positive Erinnerung an Merkels Kanzlerschaft. Sie loben sowohl das Kunstwerk als auch die Politikerin, sagt die Museumsdirektorin des Bode-Museums. Angela Merkel hatte sich von dem deutsch-französischen Künstler Jérémy Carras malen lassen. Ihr Porträt wird bis zum 4. Oktober im Bode-Museum hängen. Danach zieht es ins Kanzleramt um, wo die offiziellen Kanzlerporträts der Republik.
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1: Die Nachrichten mit Edda Damöller. Guten Tag.
2: Ist eine Beteiligung fremder Mächte auch in diesem Fall auszuschließen? Nein. Aber das laufende Verfahren wird weitere Erkenntnisse in dieser Hinsicht liefern können.
1: Nach dem Fund von zwei Waffen in einem Waldversteck bei Berlin wird laut Bundesinnenminister Dobrindt auch ermittelt, ob andere Staaten dahinter stecken. Konkrete Staaten nannte er nicht. Dobrindt bestätigte aber Berichte, dass deutsche Sicherheitsbehörden im vergangenen Oktober dort zwei Waffen und Munition gefunden haben. Inzwischen hat die Bundesanwaltschaft die Ermittlungen übernommen und auch schon eine Person in Verdacht.
2: Der Verdächtige befindet sich zurzeit in Rumänien in Haft. Das Ermittlungsverfahren ist gegen geheimdienstliche Agententätigkeit gerichtet und gegen die Vorbereitung einer schweren staatsgefährdenden Straftat.
1: Nach Recherchen von WDR, NDR und SZ sollen russische Agenten hinter den Anschlagsplänen stecken. Kurz vor den Landtagswahlen in drei ostdeutschen Bundesländern, bei denen viel über das Thema Zuwanderung gesprochen wird, hat sich auch das Institut der deutschen Wirtschaft mit dem Thema beschäftigt. Die Fachleute sagen, ohne Zuwanderung wird die Zahl der Menschen im arbeitsfähigen Alter im Osten deutlicher schrumpfen als im bundesweiten Durchschnitt. Michael Treis, wie deutlich denn?
3: Da sehen die Wirtschaftswissenschaftler schon einen großen Unterschied. Sie haben in ihrer Bevölkerungsprognose ausgerechnet, ohne Zuwanderung verliert der Osten in den nächsten 20 Jahren jede fünfte Arbeitskraft. In Sachsen-Anhalt wäre der Rückgang besonders groß, um gut 24%. Deutschlandweit soll die Zahl der arbeitenden Menschen um 17% schrumpfen. Damit würde sich die Krise bei den Bevölkerungszahlen in Ostdeutschland nochmal zuspitzen. Und das hätte natürlich Auswirkungen auf die Versorgung der Menschen, weniger Arbeitskräfte in der Pflege, im Handwerk oder bei der ärztlichen Versorgung. Und das würde dann die ostdeutschen Bundesländer für junge Menschen noch mal weniger attraktiv machen. Das dürfte das Problem also noch mal vergrößern.
1: An diesem Wochenende müssen sich Bahnreisende und Autofahrer in NRW auf Umwege einstellen, vor allem im Rheinland und im Ruhrgebiet. Welche Strecken betroffen sind, erklärt Stefan Hase.
4: Ab heute Abend geht auf der Bahnstrecke zwischen Köln und Düsseldorf für zwei Wochen so gut wie nichts mehr. Die Bahn arbeitet da zeitgleich an Gleisen, Weichen und Brücken. Das betrifft alle Züge, von Regio bis ICE. Also wer hier fahren will oder muss, unbedingt vorher checken, wie der Ersatzverkehr mit Bussen läuft. Und auch auf den Autobahnen gibt es am Wochenende mehrere Sperrungen, unter anderem auf der A40 bei Duisburg. Und die A2 wird zwischen Hamm und dem Kamener Kreuz komplett gesperrt, also in beide Richtungen, weil da Flüsterasphalt aufgebracht wird. Montag früh um 5 Uhr soll die Strecke dann aber wieder frei sein.
1: Weitere Meldungen im Überblick. Bundeskanzler Friedrich Merz beendet seine Sommerpause, um Feuerwehrleuten zu danken. Er wird morgen in Hürtgenwald erwartet. Hunderte Einsatzkräfte hatten dort den größten Waldbrand in der Geschichte von Nordrhein-Westfalen bekämpft und verhindert, dass das Feuer auf die Ortschaft Gai übergreift. Merz hat seit Ende Juli keine öffentlichen Termine mehr wahrgenommen. Deutsche Unternehmen haben bislang offenbar 790 Millionen Euro aus den USA zurückerhalten als Erstattung für zu Unrecht erhobene Zölle. Das berichtet die Wirtschaftswoche. Allein der Logistikkonzern DHL bekam demnach 416 Millionen Euro zurück. Das oberste Gericht der USA hatte die von US-Präsident Trump verhängten Zölle für unrechtmäßig erklärt. In Schweden hat ein Mann an einer Schule mehrere Menschen mit einem Schwert verletzt. Der mutmaßliche Täter konnte festgenommen werden. Die Hintergründe sind noch unklar.
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1: Borussia Dortmund ist in die roten Zahlen gerutscht. Der börsennotierte Fußballverein teilte mit, dass er im abgelaufenen Geschäftsjahr knapp 22 Millionen Euro miese gemacht hat. Kai Bandermann, WDR Dortmund.
5: Das frühe Aus in der Champions League grätscht schmerzhaft in die Bilanz der Borussia Dortmund Kommanditgesellschaft auf Aktien. Statt wie in den Vorjahren in die K.O.-Runde zu kommen, schied Borussia Dortmund bereits in den Playoffs aus gegen Bergamo. Dadurch rutschte das Konzernergebnis in die roten Zahlen. Deshalb fällt die Dividende in diesem Jahr für die Aktionäre aus. Das soll sich in der kommenden Saison wieder ändern, rechnen die Vereinsmanager vor. Bei einem Platz unter den ersten dreien der Bundesliga und einem längeren Verbleib in den Pokalwettbewerben wären die Geschäftszahlen wieder schwarz.
1: Das Wetter in Nordrhein-Westfalen. Hier und da kommt noch kurz die Sonne durch, aber von Westen her ziehen Schauer und Gewitter rein. Örtlich.
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1: Das Wort zum Schabbat sprach Rabbiner Uri Temal aus Israel. Schabbat Shalom wünscht Ursula Voss-Henrich.
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3: Die Nachrichten mit Udo Stiel. Guten Tag. Bundesinnenminister Dobrindt hat den Fund eines Waffenverstecks in der Nähe von Berlin bestätigt. Sicherheitsbehörden hatten in einem Wald zwei Schusswaffen und Munition entdeckt. WDR, NDR und SZ hatten berichtet, dass offenbar Russland dahinter steckt. Dietrich Karl Meurer, WDR Berlin.
4: Dobrindt sagt weiter, die Einsatzkräfte machten Waffen und Munition unbrauchbar. Danach überwachten sie das Versteck, um mögliche Abnehmer zu identifizieren. Es erschien jedoch niemand. Der Minister berichtet, die Bundesanwaltschaft ermittelt gegen einen Verdächtigen, der in Rumänien in Haft sitzt. Zu den Hintergründen des Waffenverstecks äußert sich Dobrindt vorsichtig. Eine Beteiligung fremder Mächte, also fremder Staaten, könne er nicht ausschließen. Er sieht den Fall im Zusammenhang mit Spionage oder Sabotage.
3: In Deutschland waren laut Statistischem Bundesamt im vergangenen Jahr gut 32.000 Prostituierte registriert. Experten gehen aber davon aus, dass es tatsächlich viel mehr Sexarbeiterinnen gibt. Das sagt unter anderem die Frauenrechtsorganisation Solvodi. Anke Kahle hat die Einzelheiten.
5: Die Frauenrechtsorganisation Solvodi geht davon aus, dass es 250.000 Prostituierte in Deutschland gibt. Nur 18% der offiziell gemeldeten Prostituierten haben die deutsche Staatsangehörigkeit. Am häufigsten kommen sie aus Rumänien. Warum sich viele nicht anmelden, hat verschiedene Gründe. Viele kämen aus prekären Verhältnissen, sprechen kaum Deutsch und hätten einen geringen Bildungsstandard. Die Hilfsorganisation geht außerdem davon aus, dass sich viele Frauen nicht freiwillig für die Prostitution entscheiden. Deshalb fordert sie mehr aufsuchende Hilfe, also Beratung und Aufklärung, direkt vor Ort mit den Betroffenen.
3: In Griechenland wurden viele der Waldbrände in diesem Jahr vorsätzlich oder fahrlässig verursacht. Nach Angaben der griechischen Feuerwehr wurden deshalb schon mehr als 300 Menschen festgenommen. Astrid Halder, WDR Athen.
6: Ein Feuerwehrsprecher sagte im griechischen öffentlich-rechtlichen Rundfunk, in 36 Fällen handle es sich um Vorsatz. Über 270 seien fahrlässig verursacht worden. Wie zum Beispiel ein Fall auf Kreta vergangene Woche. Der sorgte nicht nur bei Einsatzkräften für Kopfschütteln. So brach dort laut griechischer Feuerwehr ein Feuer aus, nachdem ein Urlauber am Waldrand mit Holzkohle gegrillt hatte. Medienberichten zufolge sagte er den Behörden, er habe nicht gewusst, dass Grillen im Freien bei starkem Wind und Trockenheit verboten sei. Dieses Jahr hat es in Griechenland schon an die 5000 Waldbrände gegeben. Für die nächsten Tage sind wieder heiße Temperaturen und starke Winde angesagt. Das könnte die Waldbrandgefahr, die sich aktuell entspannt hat, wieder steigern.
3: Weitere Meldungen im Überblick. Bundeskanzler Merz beendet seinen Sommerurlaub. Er wird morgen in Hürtgenwald erwartet. Der Kanzler will dort Feuerwehrleuten danken. Hunderte Einsatzkräfte hatten in Hürtgenwald den größten Waldbrand in der Geschichte NRWs bekämpft und verhindert, dass das Feuer auf die Ortschaft Gai übergreift. Merz hat seit Ende Juli keine öffentlichen Termine mehr wahrgenommen. In Förde am Niederrhein sind drei Gebäude eines stillgelegten Kohlekraftwerks gesprengt worden. Um kurz nach 12 Uhr waren laute Explosionen zu hören. Während der Sprengung wurde auch der Schiffsverkehr auf dem Rhein in der Nähe angehalten. Borussia Dortmund ist in die roten Zahlen gerutscht. Der börsennotierte Fußballverein teilte mit, dass im abgelaufenen Geschäftsjahr knapp 22 Millionen Euro Verlust gemacht wurden. Gründe sind unter anderem das frühe Ausscheiden aus DFB-Pokal und Champions League. Der Fußball-Weltverband FIFA hat dem Argentinier Leandro Paredes für seinen Ausraster nach dem verlorenen WM-Finale für 10 Länderspiele gesperrt. 4 weitere argentinische Spieler und Betreuer wurden ebenfalls gesperrt. Nach der Finalniederlage hatten sie spanische Spieler geschlagen und getreten.
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3: Der Anschlag auf die Nord Stream Pipelines in der Ostsee soll als Actionfilm in die Kinos kommen. Jetzt steht fest, ein mutmaßlicher Täter war an den Dreharbeiten in Kroatien beteiligt. Theresa Gunkel, WDR Kultur.
7: Der Verdächtigte soll einer der Taucher gewesen sein, die 2022 die Nord Stream Pipelines gesprengt hatten. Er ist Ukrainer. Der Mann soll zum Zeitpunkt der Festnahme als Teil der Hollywood-Filmcrew in einem Hotel in Kroatien gewesen sein. Nach Informationen der britischen Times war er für die Filmproduktion als Berater tätig. Ein Gericht in Kroatien hat Untersuchungshaft angeordnet und das Auslieferungsverfahren nach Deutschland eingeleitet. Im Film über die Sprengung werden unter anderem Hollywood-Schauspieler Adrian...
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1: Die Nachrichten mit Dominik Freiberger. Guten Abend.
2: Verfassungsschutz und Polizei haben dieses Versteck ausfindig gemacht. In diesem waren zwei Handfeuerwaffen und entsprechend Munition hinterlegt.
3: Bundesinnenminister Dobrindt hat den Fund eines Waffenverstecks in einem Wald bei Berlin im vergangenen Oktober bestätigt. Inzwischen habe die Bundesanwaltschaft die Ermittlungen übernommen. Nach Recherchen von WDR, NDR und SZ sollen russische Agenten dahinter stecken, möglicherweise um Anschläge zu verüben. Mehr dazu von Florian Flade.
4: Es wurde auch eine Person festgenommen inzwischen in Rumänien. Diese Person gehört wohl zu einem größeren Netzwerk sogenannter Wegwerfagenten, also Menschen, die durch Russland angeworben worden sein sollen. Diese Person steht auch im Verdacht, zu einem größeren Netzwerk zu gehören, aus Menschen in Polen und in Rumänien, die zum Beispiel im Verdacht stehen, Brandsätze geplant haben zu verschicken in verschiedenste Länder, unter anderem in die Ukraine.
3: Cannabiskonsum ist seit mehr als 2 Jahren legal in Deutschland. Aber wer verdient am Gras und wie kommen Konsumenten daran? Das hat der WDR recherchiert anlässlich der Messe Cannafair, die heute in Düsseldorf beginnt. Dort sind auch Händler, Apotheken und Plattformen vertreten, bei denen man Cannabis-Rezepte einlösen kann. Mathis Trapp.
5: Tests vom WDR haben gezeigt, man kommt relativ leicht an so ein Rezept, um dann Cannabis aus dem Ausland in der Apotheke kaufen oder online bestellen zu können. Der Markt dafür wächst und Praxen, Apotheken und Plattformen verdienen inzwischen wohl gut dran. Anders sieht's bei den Cannabis-Clubs aus. Die dürfen keine großen Gewinne machen und nur bestimmte Mengen an Gras anbauen und an Mitglieder verteilen. Die zahlen dann Beiträge. Forschungen zeigen, dass die Clubs nicht so stark genutzt werden. Offenbar werden auch nicht so viele genehmigt. Die NRW-Regierung sagt selbst, dass sie keinen genauen Überblick hat.
3: Im Kreis Siegen-Wittgenstein gelten ab Montag strenge Regeln für das Verwenden von Trinkwasser. Das Befüllen von Pools oder Gießen von Blumen mit Trinkwasser wird verboten. Grund dafür ist die anhaltende Trockenheit. Alina Höngen berichtet.
6: Die Verbotsliste ist lang. Ab Montag darf im Kreis Siegen-Wittgenstein kein Trinkwasser mehr zum Blumengießen und Befüllen von Pools oder Planschbecken genutzt werden. Auch Autowaschen und das Reinigen von Terrassen, zum Beispiel mit Hochdruckreinigern, ist verboten. Wer sich nicht daran hält, muss mit einem Bußgeld von bis zu 1.000 Euro rechnen. Grund für die strengen Regeln ist die angespannte Trinkwassersituation im Kreis Siegen-Wittgenstein. Die Obernau- und Breitenbachtalsperre, aus denen das Trinkwasser kommt, sind nur noch zur Hälfte gefüllt. Das Verbot soll die Trinkwasserversorgung sicherstellen. Es gilt bis zum 2. Oktober.
3: Weitere Meldungen im Überblick. Bundeskanzler Friedrich Merz beendet seine Sommerpause. Er wird morgen in Hürtgenwald erwartet. Der Kanzler will dort Feuerwehrleuten danken. Hunderte Einsatzkräfte hatten in Hürtgenwald den größten Waldbrand in der Geschichte NRWs bekämpft und verhindert, dass das Feuer auf die Ortschaft Gai übergreift. Merz hat seit Ende Juli keine öffentlichen Termine mehr wahrgenommen. Deutsche Unternehmen haben bislang offenbar 790 Millionen Euro aus den USA zurückerhalten, als Erstattung für zu Unrecht erhobene Zölle. Das berichtet die Wirtschaftswoche. Allein der Logistikkonzern DHL bekam demnach 416 Millionen Euro zurück. Das oberste Gericht der USA hatte die von US-Präsident Trump verhängten Zölle für unrechtmäßig erklärt. Der Fußball-Weltverband FIFA hat den Argentinier Leandro Paredes für seinen Ausraster nach dem verlorenen WM-Finale für 10 Länderspiele gesperrt. 4 weitere argentinische Spieler und Betreuer wurden ebenfalls gesperrt. Nach der Finalniederlage hatten sie spanische Spieler geschlagen und getreten.
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3: Zum Auftakt der ersten Runde des DFB-Pokals trifft der Oberligist SC St. Tönis aus Tönisfaust im Kreis Viersen auf den Fußball-Bundesligisten Eintracht Frankfurt. Das Spiel in Krefeld hat gerade begonnen. Wie die Stimmung ist, berichtet Peter Hild.
7: Die Stimmung, die ist ausgelassen, entspannt und friedlich hier rund um die Krefelder Grotenburg. Aber vor allem bei den Fans vom SC St. Tönis ist die Vorfreude natürlich riesengroß. Es ist das größte Spiel der Vereinsgeschichte. Und viele Fans haben mir noch erzählt, sie freuen sich einfach auf einen besonderen und hoffentlich lange spannenden Pokalabend und wollen ihre gute Stimmung einfach durch den Abend tragen, egal wie das Spiel läuft oder ausgeht. Und insgesamt geht es hier sehr friedlich zu. Die Polizei ist zwar mit einem Großaufgebot im Einsatz, hält sich aber sehr dezent im Hintergrund. Und alles ist bereitet für einen stimmungsvollen Pokalabend hier in Krefeld.
3: Und so wird das Wetter in Nordrhein-Westfalen. Von Westen ziehen einzelne Schauer und Gewitter über das Land. Die Temperaturen liegen am Abend zwischen 13 und 18 Grad. In der Nacht, vor allem in der Südhälfte, teils kräftige Schauer und Gewitter. Die Werte gehen auf 13 bis 9 Grad zurück. Morgen bleibt es...
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2: Die Nachrichten mit Udo Stiel. Guten Abend. Die Bundesanwaltschaft ermittelt wegen eines Waffenverstecks in einem Wald bei Berlin. Dort wurden geladene Waffen und Munition gefunden. Bundesinnenminister Dobrindt hat das heute bestätigt. Ein Verdächtiger sei gefasst worden.
3: Der Verdächtige befindet sich zurzeit in Rumänien in Haft. Das Ermittlungsverfahren ist gegen geheimdienstliche Agententätigkeit gerichtet und gegen die Vorbereitung einer schweren staatsgefährdenden Straftat.
2: Nach Recherchen von WDR, NDR und SZ sollen russische Agenten hinter den Anschlagsplänen stecken. Der Fußball-Weltverband FIFA hat den Argentinier Leandro Paredes für seinen Ausraster nach dem verlorenen WM-Finale für 10 Länderspiele gesperrt. Nach der Finalniederlage hatte er spanische Spieler geschlagen. Stefan Kerstold, WDR Sport.
4: Daneben wurden 3 weitere Spieler mit Sperren und Geldstrafen belegt. Der argentinische Fußballverband wurde wegen der Verstöße bei mehreren Spielen zu einer zusätzlichen Geldstrafe von insgesamt 321.000 US-Dollar verurteilt. Nach dem Schlusspfiff im Finale war es zu heftigen Auseinandersetzungen gekommen, die vor allem von argentinischer Seite ausgegangen waren.
2: Das sind weitere Themen des heutigen Abends. Deutsche Unternehmen haben inzwischen offenbar 790 Millionen Euro aus den USA zurückgehalten als Erstattung für zu Unrecht erhobene Zölle. Allein beim Logistikkonzern DHL waren es 416 Millionen Euro. Bundeskanzler Merz beendet seine Sommerpause. Er wird morgen in Hürtgenwald erwartet und will dort den Feuerwehrleuten danken, die den Waldbrand bekämpft hatten. Der nordrhein-westfälische Unternehmer Paul Gauselmann ist im Alter von 91 Jahren gestorben. Er gründete und leitete die Merkur Group, die mit Geldspielautomaten zeitweise mehr als 2 Milliarden Euro Jahresumsatz machte.
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2: Die erste Runde des DFB-Pokals hat am Abend begonnen. Aus Nordrhein-Westfalen ist unter anderem Preußen Münster dabei. Der Drittligist hat den Karlsruher SC aus der zweiten Liga zu Gast. Die erste Halbzeit ist vorbei. Sarah Schwedmann im Stadion. Wie schlägt sich Münster?
5: Ziemlich gut, weil vom Karlsruher SC, dem Zweitligisten, überraschend wenig kommt. Und das nutzt der Drittligist Preußen Münster aus. In der ersten Halbzeit spielen sie gekonnt, machen die Räume eng, lassen den KSC kaum zur Entfaltung kommen und nutzen eine der wenigen Chancen, die sie haben, durch Neuzugang Monteln. Die kommt in der 35. Minute das 1:0. Überlegt aus 17 Metern unten rechts rein. Und so führt der Drittligist im Pokal gegen den Zweitligisten Münster gegen Karlsruhe.
2: Das war WDR aktuell. Das Wetter in Nordrhein-Westfalen in der Nacht, vor allem in der Südhälfte, teils kräftige Schauer und Gewitter. Temperaturen 13 bis 9 Grad. Morgen wechselhaft Winterberg 13, Herford 19, Bottrop 20 Grad. BDR 5, die Verkehrslage. A30 Rheine Richtung Bad Oeynhausen zwischen Osnabrück, Sutthausen und Nattbergen. Etwa 10 Minuten plus 3 Kilometer Stau. A59 Dienstaken Richtung Duisburg, zwischen Duisburg-Düssern und Duisburg-Meiderich 2 Kilometer Stau. A59 Dienstaken Richtung Duisburg zwischen Kreuz Duisburg Nord und Kreuz Duisburg etwa 15 Minuten plus 2 Kilometer Stau. Und die A516 Abzweig Oberhausen ist zwischen Kreuz Oberhausen und Oberhausen-Eisenheim bis Montagmorgen wegen Bauarbeiten gesperrt.
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1: Die Nachrichten mit Udo Stiel. Guten Abend. Bundesinnenminister Dobrindt hat den Fund eines Waffenverstecks in einem Wald bei Berlin im vergangenen Oktober bestätigt.
2: Verfassungsschutz und Polizei haben dieses Versteck ausfindig gemacht. In diesem waren 2 Handfeuerwaffen und entsprechend Munition hinterlegt.
1: Nach Recherchen von WDR, NDR und SZ sollen russische Agenten dahinter stecken, möglicherweise um Anschläge zu verüben. Der nordrhein-westfälische Glücksspielunternehmer Paul Gauselmann ist im Alter von 91 Jahren gestorben. Er gründete und leitete die Merkur Group, die mit Geldspielautomaten und Spielhallen in den besten Zeiten mehr als 2 Milliarden Euro Umsatz jährlich machte. Stefan Leiben berichtet.
3: 1974 eröffnete er in Delmenhorst seine erste Spielothek. Heute gibt es mehr als 400 in 8 europäischen Ländern. Sein Symbol war die lachende Sonne. Merkur, seine Marke. Paul Gauselmann betrieb auch Lobbyarbeit. Seit 1981 war er Vorsitzender des Verbandes der deutschen Automatenindustrie. Ihm wurde aber auch illegale Parteispenden, Automatenmanipulation und Förderung der Spielsucht nachgesagt.
1: Das ist außerdem Thema heute Abend. Bundeskanzler Merz beendet einen Sommerurlaub. Er will morgen in Hürtgenwald den Feuerwehrleuten danken, die den Waldbrand bekämpft hatten. Der Rhein führt nach seinen historisch niedrigen Pegelständen wieder mehr Wasser. Nach kräftigen Regenfällen fahren in Nordrhein-Westfalen auch wieder viele Rheinfähren. Der argentinische Fußballnationalspieler Leandro Paredes ist vom Weltverband für 10 Länderspiele gesperrt worden. Nach dem verlorenen WM-Endspiel gegen Spanien war er einem Gegenspieler an die Gurgel gegangen und hatte einen zweiten im Gesicht getroffen.
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1: In der ersten Runde des DFB-Pokals hatte Drittligist Preußen Münster den Karlsruher SC aus der zweiten Liga zu Gast. Das Spiel ist vor wenigen Minuten zu Ende gegangen. Live aus dem Stadion, Sarah Schwedmann, WDR Sport. Das war's dann wohl für Münster.
4: Ja, das war's tatsächlich. Sie waren nah dran, aber am Ende hat's dann doch nicht gereicht. 1:2 verliert der Drittligist gegen den Zweitligisten, gegen den Karlsruher SC. Dabei hatte Münster stark begonnen, hatte in der ersten Halbzeit geführt nach 35 Minuten durch den Neuzugang Ndikum und dann in der zweiten Halbzeit aber doch nachgelassen. Der Druck des Zweitligisten war groß. Marvin Wanicek, der Kapitän, mit dem Ausgleich und Sebastian Jung mit dem 2:1. Und damit zieht Karlsruhe in die zweite Runde ein. Münster scheidet aus.
1: Und in der zweiten Partie mit NRW-Beteiligung hat der Oberligist SC St. Tönes in Krefeld gegen Bundesligist Eintracht Frankfurt verloren mit 0:11. Das war WDR aktuell. Das Wetter in Nordrhein-Westfalen, morgen bleibt es wechselhaft. In Waldbröl werden 17 Grad erwartet, in Siegen 18 Grad und in Lemgo 19 Grad. Am Sonntag wechselnd bewölkt und trocken bei 13 bis 22 Grad. 20.03 Uhr.
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5: Heute geht es um die Frage, wie schnell wird eigentlich die EU noch wachsen? Denn gerade steht ja auch in Island ein Referendum über den Beitritt an und viele andere Kandidaten warten ja auch schon. Viel Spaß beim Hören und schon mal so viel. Ganz neue, ganz frische Folgen von .eu gibt es dann wieder ab Anfang September. Wer ist wohl der Nächste im Club der Europäischen Union? Island zumindest scheint gerade richtig Gas zu geben.
6: Wenn wir uns stärker mit einer Gruppe verbinden sollen, dann bitte mit Europa und nicht mit den Vereinigten Staaten. Ich würde für die EU stimmen.
7: We already follow so many of the EU rules anyway. Why not just join and actually get a seat at the tables?
5: Also die Insel sei ja ohnehin schon recht angebunden. Warum dann nicht auch noch mehr mitsprechen, sagt diese Isländerin. Und die Ablehnung gegenüber den USA, die ihr Landsmann formuliert hat, die gibt's spätestens seit Donald Trump bei seinen Grönland-Fantasien häufig wohl versehentlich Island gesagt hat.
8: When I told them about Iceland, they loved me. Iceland, that I can tell you. Our stock market took the first dip yesterday because of Iceland.
5: Also nicht zuletzt dadurch ist viel Musik reingekommen in die gesamte Debatte über die EU-Erweiterung. Ja, und auch die Ukraine drängt ganz aktuell auch nochmal stärker. Und daher die entscheidende Frage für uns: Sind es vielleicht schon 30 Mitglieder in 2030? Ist das realistisch? Mit mir Katrin Schmidt und meinem Kollegen Jean-Marie Magro hier im Brüsseler ARD-Studio. Grüß dich, Jean-Marie. Schön, dass du dabei bist. Mal wieder, muss man sagen.
9: Ja, immer wieder gerne. Ich habe mich eingerichtet.
5: Man sieht's. Und ja. Es hat aber auch wieder einen guten Grund, denn wir beide. Wir haben gerade mal Bestandsaufnahme gemacht.
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1: Die Nachrichten mit Udo Stiel. Guten Abend. Die Bundesanwaltschaft ermittelt wegen eines Waffenverstecks in einem Wald bei Berlin. Dort wurden geladene Waffen und Munition gefunden. Bundesinnenminister Dobrindt hat es heute bestätigt. Ein Verdächtiger sei gefasst worden.
2: Der Verdächtige befindet sich zurzeit in Rumänien in Haft. Das Ermittlungsverfahren ist gegen geheimdienstliche Agententätigkeit gerichtet und gegen die Vorbereitung einer schweren staatsgefährdenden Straftat.
1: Nach Recherchen von WDR, NDR und SZ sollen russische Agenten hinter den Anschlagsplänen stecken. In Bergheim im Rhein-Erft-Kreis brennt es bei einer Recyclingfirma. Eine riesige Rauchwolke ist bis nach Köln zu sehen. Marion Liedl berichtet.
3: Der Brand ist auf dem Gelände der Recyclingfirma Rekova an der Willi-Messerschmidt-Straße ausgebrochen. Die Feuerwehr versucht zur Stunde, das Feuer unter Kontrolle zu bekommen. Nach Angaben der Warn-App Nina besteht aktuell keine Gefahr für Menschen. Allerdings kann es zu Geruchsbelästigungen kommen. Weil sich das Gelände direkt an der Autobahn A61 befindet, ist die Autobahn vorsorglich gesperrt worden.
1: Auch das Thema heute Abend. Bahnreisende und Autofahrer müssen sich an diesem Wochenende in Nordrhein-Westfalen auf Umwege einstellen. Auf der Bahnstrecke Köln-Düsseldorf fährt zwei Wochen lang kaum ein Zug und es gibt Sperrungen auf der Autobahn 40 bei Duisburg und der A2 bei Hamm. In Förde am Niederrhein sind drei Gebäude eines stillgelegten Kohlekraftwerks gesprengt worden. Während der Sprengung war der Schiffsverkehr auf dem Rhein angehalten worden. Der nordrhein-westfälische Glücksspielunternehmer Paul Gauselmann ist im Alter von 91 Jahren gestorben. Er gründete und leitete die Spielhallen- und Geldspielautomatengruppe Merkur.
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1: In der ersten Runde des DFB-Pokals ist Drittligist Preußen Münster ausgeschieden. Münster unterlag dem Karlsruher SC aus der zweiten Liga mit 2:1. In der zweiten Partie mit nordrhein-westfälischer Beteiligung hat Oberligist SC St. Tönis in Krefeld gegen Bundesligist Eintracht Frankfurt verloren mit 0:11. Schon zur Pause stand es 0:10. Aus Krefeld Armin Lehmann, WDR Sport.
4: Der Oberligist, der Fünftligist, war massiv überfordert, konnte aber dann in der zweiten Halbzeit lange, wenn wir nur den zweiten Durchgang sehen, ein 0:0 halten, ehe Shaibi in der 87. Minute dann doch mal für die Eintracht traf. Am Ende ein 11:0 und Frankfurt ist eine Runde weiter.
1: Das war WDR aktuell. Das Wetter in Nordrhein-Westfalen in der Nacht, vor allem in der Südhälfte, teils kräftige Schauer und Gewitter. Die Temperaturen gehen auf 13 bis 9 Grad zurück. Morgen bleibt es wechselhaft. In Lüdenscheid 17 Grad, in Schleiden 18 Grad und in Schwerte bis zu 19 Grad. Die Zeit 21.03 Uhr.
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5: Hier ist Rebecca Link. Schön, dass Sie bei uns sind. Und wussten Sie eigentlich, dass Nordrhein-Westfalen Geburtstag hat? Ich hoffe, Sie haben Torte parat an diesem Wochenende. Mehr dazu gleich hier bei uns in der Westart. Uns interessieren heute aber auch noch andere Dinge. Zum Beispiel, was haben eigentlich Kunst und Mathematik gemeinsam und wieso gehört das ins Museum? Das und viel mehr heute bei uns. Nach dieser Musik geht's los.

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1: Die Nachrichten mit Udo Stiel. Guten Abend. Seit dem Abend sind in Nordrhein-Westfalen mehrere Autobahnen und Bahnstrecken gesperrt. Reisende müssen sich auf Umwege einstellen. Stefan Hase fasst zusammen, welche Strecken betroffen sind.
2: 2 Wochen lang geht auf der Bahnstrecke zwischen Köln und Düsseldorf so gut wie nichts mehr. Die Bahn arbeitet da zeitgleich an Gleisen, Weichen und Brücken. Das betrifft alle Züge von Regio bis ICE, also wer hier fahren will oder muss, am besten unbedingt vorher checken, wie der Ersatzverkehr mit Bussen läuft. Auch auf den Autobahnen gibt es gleich mehrere Sperrungen, unter anderem auf der A40 bei Duisburg. Und die A2 ist zwischen Hamm und dem Kamener Kreuz komplett dicht, also in beide Richtungen, weil da Flüsterasphalt aufgebracht wird. Montag früh um 5 Uhr soll die Strecke dann aber wieder frei sein.
1: Bundesinnenminister Dobrindt hat den Fund eines Waffenverstecks in einem Wald bei Berlin im vergangenen Oktober bestätigt.
3: Verfassungsschutz und Polizei haben dieses Versteck ausfindig gemacht. In diesem waren 2 Handfeuerwaffen und entsprechend Munition hinterlegt.
1: Nach Recherchen von WDR, NDR und SZ sollen russische Agenten dahinter stecken, möglicherweise um Anschläge zu verüben. Und auch das ist Thema heute Abend. Russland hat ein Einkaufszentrum in der Ukraine angegriffen. Die Regionalverwaltung berichtet von 14 Toten und mehr als 100 Verletzten. In Bergheim im Rhein-Erft-Kreis brennt es bei einer Recyclingfirma. Eine riesige Rauchwolke ist bis nach Köln zu sehen. Die deutsche Springreiter-Equipe ist zum ersten Mal seit 16 Jahren wieder Weltmeister. Bei der WM in Aachen setzten sich Markus Ening, Sophie Hinners, Daniel Deusser und Richard Vogel klar gegen die Konkurrenz durch.
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1: In der ersten Runde des DFB-Pokals hat es am Abend 2 Partien mit NRW-Beteiligung gegeben. Oberligist SC St. Tönis unterlag in Krefeld, Bundesligist Eintracht Frankfurt 0:11. Und Preußen Münster verlor gegen den Karlsruher SC mit 1:2. Aus Münster Sarah Schwedmann, WDR Sport.
4: Drittligist Preußen Münster, Absteiger aus der zweiten Liga, spielte kompakt, ließ den Zweitligisten aus Karlsruhe in der ersten Halbzeit nicht ins Spiel kommen und ging durch Neuzugang Montel Ndikom durchaus verdient nach einer halben Stunde in Führung. In der zweiten Halbzeit erhöhte Karlsruhe den Druck, benötigte aber einen ansatzlosen und platzierten Schuss von Kapitän Marvin Wanicek aus 25 Metern zum Ausgleich. Der aufgerückte Verteidiger Sebastian Jung machte 10 Minuten vor Schluss den 2:1 Siegtreffer. Münster war bemüht, hatte aber in der zweiten Halbzeit zu wenig entgegenzusetzen.
1: Das war WDR aktuell. Das Wetter in Nordrhein-Westfalen in der Nacht, vor allem in der Südhälfte, teils kräftige Schauer und Gewitter. Die Temperaturen gehen auf 13 bis 9 Grad zurück. Morgen bleibt es wechselhaft. In Nettersheim 17 Grad, in Remscheid 18 und in Hattingen 19 Grad. 22.03 Uhr.
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5: Und wir starten auf der A2 Hannover Richtung Berlin zwischen Peine und Braunschweig-Wartenbüttel. 6 Kilometer stockender Verkehr. Und A2 Hannover Richtung Dortmund zwischen Hannover-Langenhagen und Garbsen 4 Kilometer Stau. Die A2 Hannover Richtung Dortmund, die ist zwischen Hamm und Kamener Kreuz wegen Bauarbeiten über das Wochenende hinweg bis Montag früh gesperrt. Auch hier 2 Kilometer Stau. Die A3 Frankfurt Richtung Köln ist zwischen Neuwied und Neustadt-Wied nach einem Unfall gesperrt. 3 Kilometer Stau haben wir hier. A3 Nürnberg Richtung Linz zwischen Neuhaus und Passau Süd. 2 Kilometer Stau. A8 Salzburg Richtung München zwischen Felden und Fraßdorf. 4 Kilometer Stau. Wir bleiben in Bayern. Die A8 München Richtung Salzburg ist zwischen Irschenberg und Rosenheim West nach einem LKW-Unfall gesperrt. Auch hier staut es sich. Die A38 Richtung Leipzig ist zwischen Bad Lauchstädt und Leuna wegen Bauarbeiten bis Sonntagnachmittag gesperrt. Die A40 Essen Richtung Duisburg ist zwischen Kreuz Kaiserberg und Kreuz Duisburg wegen Bauarbeiten auch über das Wochenende hinweg bis Montag früh gesperrt. Genauso die A52 Düsseldorf Richtung Essen zwischen Kreuz Breitscheid und Essen-Kettwig wegen Bauarbeiten auch hier bis Montag früh gesperrt. A61 Ludwigshafen Richtung Koblenz zwischen Pfalzfeld und Immelshausen 2 Kilometer Stau. Und die letzte Meldung kommt von der A516, die ist zwischen Kreuz Oberhausen und Oberhausen-Eisenheim wegen Bauarbeiten bis Montag früh in beiden Richtungen gesperrt. Sonst hoffen wir, dass Sie einigermaßen gut durchkommen heute Abend. 9:55 ist es gleich. Im Studio für Sie, Nina Zimmermann.
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2: Die Nachrichten mit Udo Stiel. Guten Abend. Russland hat beim Angriff auf ein Einkaufszentrum in der Ukraine 15 Menschen getötet. Es ist das größte Geschäftszentrum in Kryvyi Rih, der Geburtsstadt des ukrainischen Präsidenten Zelensky. Florian Kellermann, WDR Kiew.
3: Nach Angaben von Behörden griff Russland es in zwei Wellen mit Langstreckendrohnen an. Mit solchen zweiten Angriffen sollen Helfer getroffen werden, die zu einem Unglücksort gerufen werden. Die eingesetzten Drohnen waren mit einem Strahltriebwerk ausgestattet. Russland stellt immer mehr Drohnen dieses Typs her. Sie fliegen deutlich schneller als herkömmliche Drohnen und sind dadurch schwerer abzufangen.
2: Der nordrhein-westfälische Glücksspielunternehmer Paul Gauselmann ist im Alter von 91 Jahren gestorben. Er gründete und leitete die Merkur Group, die mit Geldspielautomaten und Spielhallen in den besten Zeiten mehr als 2 Milliarden Euro Umsatz jährlich machte. Stefan Leiven berichtet.
4: 1974 eröffnete er in Delmenhorst seine erste Spielothek. Heute gibt es mehr als 400 in 8 europäischen Ländern. Sein Symbol war die lachende Sonne. Merkur, seine Marke. Paul Gauselmann betrieb auch Lobbyarbeit. Seit 1981 war er Vorsitzender des Verbandes der deutschen Automatenindustrie. Ihm wurde aber auch illegale Parteispenden, Automatenmanipulation und Förderung der Spielsucht nachgesagt.
2: Und auch das ist Thema heute Abend. Auf der frühgeborenen Station einer Paderborner Klinik ist ein Kind gestorben, vermutlich nach einer Bakterieninfektion. Ein weiteres ist ebenfalls erkrankt und befindet sich in kritischem Zustand. Bundesinnenminister Dobrindt hat bestätigt, dass vor knapp einem Jahr in einem Wald am Rande Berlins zwei Schusswaffen und Munition gefunden wurden. WDR, NDR und SZ haben Hinweise auf russische Agenten. In der ersten Runde des DFB-Pokals sind Drittligist Preußen Münster und Oberligist SC St. Tönis aus dem Kreis Viersen ausgeschieden. Münster unterlag Karlsruhe 1:2, St. Tönis verlor gegen Eintracht Frankfurt 0:11. Die deutsche Springreiter-Equipe ist zum ersten Mal seit 16 Jahren wieder Weltmeister. Bei der WM in Aachen setzten sich Markus Ening, Sophie Hinners, Daniel Deusser und Richard Vogel klar gegen die Konkurrenz durch. Aus Aachen Jan Worte, WDR Sport.
5: Das war eine überragende Vorstellung der deutschen Springreit-Equipe. Überlegen holte sich das Team von Bundestrainer Otto Becker vorzeitig Teamgold bei dieser Heim-WM und das vor ausverkauftem Haus. Auch weil die Konkurrenz aus den anderen Springreit-Top-Nationen serienweise patzte. Die deutschen Starter behielten dagegen ihre Nerven.
2: Das Wetter in Nordrhein-Westfalen in der Nacht, vor allem in der Südhälfte, teils kräftige Schauer und Gewitter. Die Temperaturen gehen auf 13 bis 9 Grad zurück. Morgen bleibt es wechselhaft. In Gummersbach 17 Grad, in Bad Münstereifel 18 und in St. Augustin 19 Grad. Das war WDR aktuell.
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6: Ja, ein paar Meldungen habe ich für Sie, vor allem auch ein paar Sperrungen über das Wochenende hinweg wegen Bauarbeiten. Wir starten auf der A2 Hannover Richtung Dortmund zwischen Hannover, Langenhagen und Garbsen, 4 Kilometer Stau. Die A2 Hannover Richtung Dortmund hier zwischen Hamm und Kamener Kreuz wegen Bauarbeiten bis Montag früh gesperrt. Hier staut es sich auch auf 2 Kilometer. A8 Salzburg Richtung München zwischen Felden und Fraßdorf, 1 Kilometer Stau. Die A38 Richtung Leipzig ist zwischen Bad Lauchstädt und Leuna wegen Bauarbeiten bis Sonntagnachmittag gesperrt. Die A40 Essen Richtung Duisburg ist zwischen Kreuz Kaiserberg und Kreuz Duisburg auch wegen Bauarbeiten bis Montag früh gesperrt. Genauso die A52 Düsseldorf Richtung Essen zwischen Kreuz Breitscheid und Essen-Kettwig wegen Bauarbeiten bis Montag früh gesperrt. Und die A516, die ist zwischen Kreuz Oberhausen und Oberhausen-Eisenheim auch wegen Bauarbeiten bis Montag früh in beiden Richtungen gesperrt. Wir wünschen Ihnen eine gute und sichere Fahrt.
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6: Mit Nina Zimmermann hier bei NDR Info in Hamburg. Wir begleiten Sie bis 6 Uhr früh durch diese Nacht. Ja, es ist noch Sommer, aber die ersten Tage erinnern schon etwas daran, der nächste Winter kommt. Und wenn der so lang und so frostig wird wie der vergangene, kann ein Blick auf die Füllstände der Gasspeicher nicht schaden. Und die sind erstaunlich niedrig. Die deutschen Gasspeicher sind nur gut zur Hälfte gefüllt. Zeitgleich steigen die Preise am Weltmarkt, Stichwort Straße von Hormus. Das ist unser Schwerpunkt jetzt in den kommenden Minuten. Wir fragen gleich eine Energieexpertin der SPD, warum sind die Speicher nicht besser gefüllt und was bedeutet das für den kommenden Winter? Aber zunächst berichtet uns Thomas Speckhofen aus Brüssel.
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2: Die Nachrichten mit Ronald Lessig. Guten Abend. Auf der Frühgeborenenstation einer Paderborner Klinik ist ein Kind gestorben. Es hatte sich vermutlich mit einem Bakterium infiziert. Daniela Müllenborn berichtet.
3: Ein Frühchen gestorben, ein weiteres befindet sich laut Klinik in einem kritischen Zustand. In einer Pressemitteilung des Klinikums heißt es, das Bakterium sei bei insgesamt 4 Kindern nachgewiesen worden. 2 von ihnen entwickelten schwere Blutvergiftungen. Die beiden anderen Frühchen zeigen bislang keine Krankheitssymptome. Wie sich das Bakterium auf der Paderborner Frühchenstation verbreiten konnte, ist noch nicht geklärt. Die Station nimmt vorerst keine neuen Säuglinge an.
2: Seit dem Abend sind in NRW mehrere Autobahnen und Bahnstrecken gesperrt. Stefan Hase fasst zusammen, welche Strecken betroffen sind.
4: 2 Wochen lang geht auf der Bahnstrecke zwischen Köln und Düsseldorf so gut wie nichts mehr. Die Bahn arbeitet da zeitgleich an Gleisen, Weichen und Brücken. Das betrifft alle Züge von Regio bis ICE, also wer hier fahren will oder muss. Am besten unbedingt vorher checken, wie der Ersatzverkehr mit Bussen läuft. Auch auf den Autobahnen gibt es gleich mehrere Sperrungen, unter anderem auf der A40 bei Duisburg. Und die A2 ist zwischen Hamm und dem Kamener Kreuz komplett dicht, weil da Flüsterasphalt aufgebracht wird.
2: Und auch das ist gerade noch Thema. Russland hat ein Einkaufszentrum in der Ukraine angegriffen. Die Regionalverwaltung berichtet von 15 Toten und mehr als 100 Verletzten. Bundesinnenminister Dobrindt hat bestätigt, dass vor knapp einem Jahr in einem Wald am Rande von Berlin 2 Schusswaffen und Munition gefunden wurden. WDR, NDR und SZ haben Hinweise auf russische Agenten. Die deutsche Skispringer-Equipe ist zum ersten Mal seit 16 Jahren wieder Weltmeister. Bei der WM in Aachen setzten sich Markus Ening, Sophie Hinners, Daniel Deusser und Richard Vogel klar gegen die Konkurrenz durch. Zum Auftakt des DFB-Pokals hatte Oberligist SC St. Tönnies aus dem Kreis Viersen am Abend einen Erstligisten zu Gast. Im Stadion in Krefeld unterlag St. Tönnies Eintracht Frankfurt am Ende mit 0:11. Die Fans hatten trotzdem Spaß, wie Peter Hild aus Krefeld berichtet.
5: Trotz 11 Gegentoren war überhaupt keine Enttäuschung zu spüren bei den Fans vom SC St. Tönnies. Im Gegenteil, nach Schlusspfiff wurde die Mannschaft noch minutenlang frenetisch von den Rängen gefeiert und auch vor dem Stadion war vor allen Dingen Stolz und Freude bei den Fans vom Niederrhein zu spüren über einen besonderen, vielleicht einmaligen Fußballabend, den man im Grotenburg-Stadion in Krefeld erlebt hat.
2: Und das war WDR aktuell. Das Wetter in Nordrhein-Westfalen. In der Nacht vor allem in der Südhälfte Schauer und Gewitter bei 13 bis 9 Grad. Tagsüber wechselhaft, dazu in Waldbröl bis 17 Grad, in Lemgo bis 19 und in Ibbenbüren bis 20 Grad. Am Sonntag bei Sonne und Quellwolken weitgehend trocken, 13 bis 22 Grad. Die Zeit 0:03.
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7: Und da kommen wir erstmal zu einer Gefahreninformation für Schleswig-Holstein. In Horst, Kreis Steinburg, kommt es in der Straße am Bahnhof aktuell zu einem Feuerwehreinsatz wegen eines brennenden Gebäudes. Der Bahnhof kann momentan nicht angefahren werden. Und alle, die dort wohnen und sich aufhalten, werden gebeten, im Warnbereich Fenster und Türen geschlossen zu halten sowie Lüftungs- und Klimaanlagen abzuschalten. Und im Rhein-Erft-Kreis kommt es vereinzelt zu Gewitter, starkem Regen mit bis zu 35 Liter pro Quadratmeter, mit Hagel sowie Windböen mit Windgeschwindigkeiten bis zu 60 km/h. Vermeiden Sie gerade bitte dort den Aufenthalt im Freien. Und dann schauen wir auf die Straßen. Die A2 Hannover Richtung Dortmund ist zwischen Hamm und Kamener Kreuz wegen Bauarbeiten bis Montag früh gesperrt. Auch die A6 Mannheim Richtung Kaiserslautern ist zwischen Grünstadt und Wattenheim gesperrt. Die A38 Richtung Leipzig ist zwischen Bad Lauchstädt und Leuna auch wegen Bauarbeiten bis Sonntagnachmittag gesperrt. Die A40 Essen Richtung Duisburg ist zwischen Kreuz Kaiserberg und Kreuz Duisburg wegen Bauarbeiten bis Montag früh gesperrt. Ein Unfall auf der A49 Gießen Richtung Kassel, deshalb ist hier die Autobahn zwischen Neustadt und Schwalmstadt nach einem Unfall gesperrt. Die A52 Düsseldorf Richtung Essen ist zwischen Kreuz Breitscheid und Hessen-Kettwig wegen Bauarbeiten bis Montag früh gesperrt. Die A61 Koblenz-Ludwigshafen ist zwischen Koblenz-Waldisch und Immelshausen wegen Bauarbeiten in beiden Richtungen ebenfalls gesperrt. Da werden sie aber umgeleitet. Und die letzte Meldung ist die A516 zwischen Kreuz-Oberhausen und Oberhausen-Eisenheim. Auch hier laufen Bauarbeiten bis Montag früh. In beiden Richtungen ist die A516 hier gesperrt. Wir wünschen Ihnen eine gute und sichere Fahrt heute Nacht.
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2: Die Nachrichten mit Ronald Lessig. Guten Abend. Bundesinnenminister Dobrindt hat den Fund eines Waffenverstecks in einem Wald bei Berlin im vergangenen Oktober bestätigt.
3: Verfassungsschutz und Polizei haben dieses Versteck ausfindig gemacht. In diesem waren 2 Handfeuerwaffen und entsprechend Munition hinterlegt.
2: Nach Recherchen von WDR, NDR und SZ sollen russische Agenten dahinter stecken, möglicherweise um Anschläge zu verüben. In Bergheim im Rhein-Erft-Kreis brennt es bei einer Recyclingfirma. Eine riesige Rauchwolke war bis nach Köln zu sehen. Marion Liedl berichtet.
4: Der Brand ist auf dem Gelände der Recyclingfirma Recova an der Willi-Messerschmidt-Straße ausgebrochen. Die Feuerwehr versucht zur Stunde, das Feuer unter Kontrolle zu bekommen. Nach Angaben der Warn-App Nina besteht aktuell keine Gefahr für Menschen. Allerdings kann es zu Geruchsbelästigungen kommen. Weil sich das Gelände direkt an der Autobahn A1 befindet, ist die Autobahn vorsorglich gesperrt worden.
2: Seit dem Abend sind in NRW mehrere Autobahnen und Bahnstrecken gesperrt. Reisende müssen sich auf Umwege einstellen. Die Bahnstrecke Köln-Düsseldorf ist 2 Wochen lang dicht. Dort werden Gleise und Brücken repariert. Auch die A40 bei Duisburg und die A2 zwischen Hamm und dem Kamener Kreuz sind gesperrt. Auch hier wird gebaut. Und auch das ist noch Thema. Bei russischen Drohnenangriffen sind in der ukrainischen Großstadt Kryvyi Rih mindestens 15 Menschen getötet worden. Nach Angaben der örtlichen Behörden gibt es etwa 130 Verletzte. Bundeskanzler Merz kommt heute nach Hürtgenwald. Er will dort den Feuerwehrleuten danken, die den Waldbrand bekämpft hatten. Auf der frühgeborenen Station einer Paderborner Klinik ist ein Kind gestorben. Es hatte sich vermutlich mit einem Bakterium infiziert. Ein weiteres Kind ist in kritischem Zustand. Die deutsche Springreiter-Equipe ist zum ersten Mal seit 16 Jahren wieder Weltmeister. Bei der WM in Aachen setzten sich Markus Ening, Sophie Hinners, Daniel Deusser und Richard Vogel klar gegen die Konkurrenz durch. Aus Aachen Jan Wochner, WDR Sport.
5: Das war eine überragende Vorstellung der deutschen Springreiter-Equipe. Überlegen holte sich das Team von Bundestrainer Otto Becker vorzeitig Teamgold bei dieser Heim-WM und das vor ausverkauftem Haus, auch weil die Konkurrenz aus den anderen Springreit-Top-Nationen serienweise patzte. Die deutschen Starter behielten dagegen ihre Nerven.
2: Und das war WDR aktuell. Das Wetter in Nordrhein-Westfalen. In der Nacht vor allem in der Südhälfte Schauer bei 13 bis 9 Grad. Tagsüber wechselhaft, dazu in Lüdenscheid bis 17, in Hattingen bis 19 und in Aachen bis 20 Grad. Am Sonntag sonnig 13 bis 22 Grad. Die Zeit 1.03 Uhr.
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7: Da starten wir mit einer Entwarnung für die B40 in Frankfurt am Main-Niet. Kein Falschfahrer mehr zwischen Grifteler Dreieck und Mainzer Landstraße. Die A2 Hannover Richtung Dortmund ist zwischen Hamm und Kamener Kreuz wegen Bauarbeiten bis Montag früh gesperrt. Die A38 Richtung Leipzig, die ist zwischen Bad Lauchstädt und Leuna auch wegen Bauarbeiten bis Sonntagnachmittag gesperrt. Die A40 Essen Richtung Duisburg ist zwischen Kreuz Kaiserberg und Kreuz Duisburg wegen Bauarbeiten bis Montag früh gesperrt. Genauso die A52 Düsseldorf Richtung Essen zwischen Kreuz Breitscheid und Essen-Kettwig, auch hier Bauarbeiten bis Montag früh. Die A61 Koblenz-Ludwigshafen ist zwischen Koblenz und Immelshausen wegen Bauarbeiten bis Montag früh in beiden Richtungen gesperrt. Da werden sie umgeleitet. Und die A516, die ist zwischen Kreuz Oberhausen und Oberhausen-Eisenheim wegen Bauarbeiten bis Montag früh in beiden Richtungen gesperrt. Kommen Sie gut und sicher an.
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7: Heute Nacht mit Nina Zimmermann hier bei NDR Info in Hamburg. Es ist immer noch Sommer, aber so die ersten Tage gerade im Norden des Landes, die haben schon mal so ein bisschen daran erinnern lassen, der nächste Winter kommt bestimmt. Und wenn der so lang und frostig wird wie der vergangene, kann ein Blick auf die Füllstände der Gasspeicher nicht schaden. Und die sind erstaunlich niedrig zu diesem Jahreszeitpunkt. Die deutschen Gasspeicher sind gerade mal zur Hälfte gefüllt. Zugleich steigen die Preise auf dem Weltmarkt. Das ist unser Schwerpunkt in den kommenden Minuten. Halb voll, halb leer. Wir fragen gleich eine Energieexpertin der SPD, warum sind die Speicher nicht besser gefüllt und was bedeutet das für den kommenden?
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1: Die Nachrichten mit Ronald Lessig. Guten Morgen. Russland hat beim Angriff auf ein Einkaufszentrum in der Ukraine 15 Menschen getötet. Es ist das größte Geschäftszentrum in Kryvyi Rih, der Geburtsstadt des ukrainischen Präsidenten Selenskyj. Florian Kellermann, WDR Kiew.
2: Nach Angaben von Behörden griff Russland es in zwei Wellen mit Langstreckendrohnen an. Mit solchen zweiten Angriffen sollen Helfer getroffen werden, die zu einem Unglücksort gerufen werden. Die eingesetzten Drohnen waren mit einem Strahltriebwerk ausgestattet. Russland stellt immer mehr Drohnen dieses Typs her. Sie fliegen deutlich schneller als herkömmliche Drohnen und sind dadurch schwerer abzufangen.
1: Bundesinnenminister Dobrindt hat bestätigt, dass vor knapp einem Jahr in einem Wald am Rande von Berlin zwei Schusswaffen und Munition gefunden wurden. Der CSU-Politiker schließt so wörtlich fremde Mächte im Hintergrund nicht aus. NDR, WDR und SZ haben Hinweise auf russische Agenten. In Bergheim bei Köln brennt es bei einer Recyclingfirma. Die Feuerwehr ist im Großeinsatz. Der Brand in Bergheim-Paffendorf sorgt für so viel Rauch, dass die A61 nebenan gesperrt werden musste. Eine Gefahr für die Gesundheit sehen die Behörden aber nicht. Und auch das ist noch Thema. Reisende und Autofahrer müssen sich am Wochenende in NRW auf Umwege einstellen. Die Bahnstrecke Köln-Düsseldorf ist zwei Wochen dicht und es gibt Sperrungen auf der A40 bei Duisburg und der A2 bei Hamm. In Förde am Niederrhein sind drei Gebäude eines stillgelegten Kohlekraftwerkes gesprengt worden. Während der Sprengung war der Schiffsverkehr auf dem Rhein angehalten worden. Die deutsche Springreiter-Equipe ist zum ersten Mal seit 16 Jahren wieder Weltmeister. Bei der WM in Aachen setzten sich Markus Ening, Sophie Hinners, Daniel Häuser und Richard Vogel klar gegen die Konkurrenz durch. Auf einem Parkplatz in Polen müssen Autofahrer seit kurzem eine ungewöhnliche Parkgebühr entrichten. Der Parkplatz gehört einer katholischen Pfarrgemeinde, wird aber nicht nur von Kirchgängern genutzt. Wer sein Auto dort stehen lässt, muss mit einem Gebet bezahlen. Kontrolliert wird nicht. Die Pfarrgemeinde verlässt sich auf das Gewissen der Autofahrer. Als Tagesgebühr ist ein Rosenkranz fällig, für eine Stunde ein Vaterunser und für Kurzparker reicht ein Stoßgebet. Und das war WDR aktuell. Das Wetter in Nordrhein-Westfalen. In der Nacht vor allem in der Südhälfte Schauer oder Gewitter bei Tiefstwerten zwischen 13 und 9 Grad. Tagsüber ist es wechselhaft, dazu in Gummersbach bis 17 Grad, in St. Augustin bis 19 und in Langenfeld werden 20 Grad erreicht. Am Sonntag ist es bei Sonne und Quellwolken weitgehend trocken. Die Höchsttemperaturen bei schwachem Wind liegen zwischen 13 und 22 Grad. Die Zeit, es wird 2.03 Uhr.
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3: Mit 6 Meldungen von den Autobahnen. Die A2 Hannover Richtung Dortmund ist zwischen Hamm und Kamener Kreuz wegen Bauarbeiten bis Montag früh gesperrt. Die A38 Richtung Leipzig ist zwischen Bad Lauchstädt und Leuna wegen Bauarbeiten bis Sonntagnachmittag gesperrt. Die A40 Essen Richtung Duisburg ist zwischen Kreuz Kaiserberg und Kreuz Duisburg wegen Bauarbeiten bis Montag früh gesperrt. Die A52 Düsseldorf Richtung Essen ist zwischen Kreuz Breitscheid und Essen-Kettwig wegen Bauarbeiten bis Montag früh gesperrt. Die A61 Koblenz-Ludwigshafen ist zwischen Koblenz-Waldesch und Emmelshausen wegen Bauarbeiten bis Montag früh in beiden Richtungen gesperrt. Eine Umleitung ist eingerichtet. Und die letzte Meldung, die A516 ist zwischen Kreuz Oberhausen und Oberhausen-Eisenheim wegen Bauarbeiten bis Montag früh in beiden Richtungen gesperrt. Kommen Sie weiterhin gut durch den Verkehr.
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3: Aus dem Studio des NDR in Hamburg, ich bin Ben Wozny. Das E1-Gebiet ist eine Region im Westjordanland östlich von Ostjerusalem. Es erstreckt sich dort über eine Fläche von 12 Quadratkilometern und genau da treibt Israel den Siedlungsbau aktuell voran. Deutschland und weitere Staaten fordern einen Stopp, aber wie viel Druck erzeugt so ein internationaler Appell tatsächlich? Laut einem Bericht der EU leben mittlerweile rund 700